0: leuchtete das Brandenburger Tor in Regenbogenfarben als Symbol für Vielfalt und Toleranz. Die Bundesregierung plant, den Zuschuss für die sichere Übertragung von Strom zu kürzen. Nach einem Entwurf sind für das kommende Jahr nur noch 5,5 Milliarden Euro eingeplant. Das wäre eine Kürzung um fast 15%. Für Verbraucher bedeutet das, es wird teurer.
1: Stromleitungen instand halten, sichern und neue bauen, auch damit durch Windkraft erzeugte Energie aus Norddeutschland in den Süden geleitet werden kann. Kosten dafür, die Netzentgelte, machen einen Großteil der Stromkosten für Verbraucher aus. Damit die nicht aus dem Ruder laufen, gibt es den Zuschuss vom Bund. Weil der jetzt aber gekürzt werden soll, bedeutet das im Vergleich zu diesem Jahr mehr Kosten. Nach Berechnungen des Vergleichsportals Verivox 12 Euro im Jahr für einen Drei-Personen-Haushalt. Aus Berlin Jan-Henner Reitze.
0: Zum Sport. Radprofi Tadej Pogačar hat zum 5. Mal die Tour de France gewonnen und damit Radsportgeschichte geschrieben. Der Slowene dominierte die Rundfahrt mit 5 Etappensiegen. Den Sieg auf der Schlussetappe in Paris holte sich Mathieu van der Poel aus den Niederlanden.

0: Ich bin Tine Klimach. Die Berliner Polizei hat den Tatverdächtigen des Anschlags nähe des CSDs in Berlin am frühen Abend erschossen. Der Verdächtige sei mit einer Stichwaffe auf die Einsatzkräfte zugegangen, sagte Polizeisprecher Florian Naht.
1: Der Tatverdächtige soll nach den ersten Erkenntnissen und den Schilderungen hier auf die Kräfte zugegangen sein. Er soll dabei eine Stichwaffe in der Hand gehalten haben. Es ist hier zum polizeilichen Schusswaffengebrauch gekommen. Im Zuge dieses polizeilichen Schusswaffengebrauchs ist der Tatverdächtige so schwer verletzt worden, dass er trotz sofort eingeleiteter Wiederbelebungsmaßnahmen durch die Polizei und durch die hinzualarmierte Berliner Feuerwehr hier vor Ort verstorben ist.
0: Nach dem Tod des Tatverdächtigen des mutmaßlich islamistischen Terroranschlags geht Bundesinnenminister Dobrindt aktuell von keiner weiteren Gefahr aus. Das sagte er in der ARD. Es gebe weitere Maßnahmen, aber man gehe jetzt aktuell von keiner weiteren Gefährdung aus. Nach der tagelangen Hängepartie um den Posten des Bundesverkehrsministers ist jetzt eine Lösung gefunden. Der bisherige parlamentarische Geschäftsführer in der Bundestagsfraktion, Steffen Bilger, wird Patrick Schnieder ablösen. Bundeskanzler Friedrich Merz werde den 47-jährigen Baden-Württemberger für den Posten vorschlagen, teilt ein Regierungssprecher mit. Die Entlassung Schnieders und die Ernennung Bilgers wird voraussichtlich am Mittwoch erfolgen. Papst Leo hat die Jugend weltweit zu einem zurückhaltenden Umgang mit sozialen Netzwerken und künstlicher Intelligenz ermahnt. Dazu rief das Oberhaupt von 1,4 Milliarden Katholiken in einer Videobotschaft auf.
2: Insta, TikTok oder auch KI, sie alle können uns in eine Scheinwelt katapultieren, warnt Leo hier. Und das bedeutet, sagt er, dass was wirklich zähle, werde unwichtig, Täuschung dagegen zur Realität. Erst kürzlich hat er ja auch schärfere Richtlinien für KI gefordert. Und auch in Deutschland wird ja gerade intensiv über die Risiken von sozialen Medien diskutiert. Auch über mögliche Altersgrenzen. Aus Rom, Claudia Wächter.
0: Tausende Menschen sind auf Mallorca gegen den Massentourismus auf die Straße gezogen. Die Demonstranten versammelten sich am Abend zunächst im Zentrum von Palma, der Hauptstadt der Insel. Von dort zog der Demonstrationszug durch die Innenstadt. Eine Initiative hatte unter dem Motto Mallorca am Limit bereits das dritte Jahr in Folge zum Protest aufgerufen. Die Polizei schätzte die Zahl der Demonstranten auf 25.000. Die Protester beklagen Wohnungsnot, Staus, Schmutz und Lärm durch Massentourismus auf der Insel.

0: Ich bin Tine Klimach. Der Tatverdächtige des mutmaßlich islamistischen Anschlags nahe dem CSD in Berlin ist bei einem Polizeieinsatz getötet worden. Das bestätigte am Abend die Senatsinnenverwaltung. Bei dem Angriff mit einem Auto und einer Stichwaffe wurden eine Frau getötet und 29 Menschen verletzt.
1: Offenbar war der Verdächtige in eine Kleingartenkolonie geflohen, etwa 40 Autominuten vom Tatort entfernt. Dort konnte die Polizei ihn aufspüren und Abdul B. soll dann versucht haben, die Einsatzkräfte anzugreifen mit einer Stichwaffe. Daraufhin schossen die Polizisten. Abdul B. wurde tödlich verletzt. Der 21-jährige Deutsche soll der islamistischen Szene angehört haben. Ob er tatsächlich am Steuer des Anschlagswagens saß, werden die weiteren Ermittlungen zeigen. Aus Berlin, Lea Matschullat.
0: Der CDU-Politiker Steffen Bilger soll neuer Bundesverkehrsminister werden. Bundeskanzler Friedrich Merz will den bisherigen parlamentarischen Geschäftsführer der Unionsfraktion als Nachfolger von Patrick Schnieder vorschlagen. Schnieder hatte zuvor angekündigt, selbst um seine Entlassung zu bitten.
2: Damit ist die Hängepartie um das Verkehrsministerium wohl erst einmal vorbei. Schnieder erklärte, er wolle mit seinem Schritt die Konsequenzen aus den vergangenen Tagen ziehen und einen aus seiner Sicht unwürdigen Zustand beenden. Merz bedauerte nach Angaben seines Sprechers, dass der Wechsel wegen unvorhergesehener Umstände nicht wie geplant kommuniziert worden sei. Bilger gilt in der Union als ausgewiesener Verkehrsexperte. Er saß jahrelang im Verkehrsausschuss und war bereits Staatssekretär im Ministerium. Aus Berlin, Thomas Bleskin.
0: Stromkunden müssen im kommenden Jahr mit einer geringeren Entlastung bei den Netzentgelten rechnen. Sie sind ein wesentlicher Bestandteil des Strompreises. Nach dem Regierungsentwurf zum Wirtschaftsplan des Klima- und Transformationsfonds ist im kommenden Jahr ein Zuschuss von rund 5,5 Milliarden geplant. Das wäre eine Kürzung um fast 15%. Die Netzentgelte machen etwa ein Viertel des Strompreises aus. Der Slowene Tadej Pogačar hat die Tour de France gewonnen. Mit seinem 5. Gesamtsieg bei der Frankreich-Rundfahrt hat Pogačar Radgeschichte geschrieben. Nun gehört er zu dem exquisiten Kreis der 5-fach-Sieger. Die Schlussetappe hatte über den Pariser Montmartre bis an den Champs-Élysées geführt und war wegen der Waldbrände verkürzt worden.

0: bin Tine Klimach. Die Berliner Polizei hat den Tatverdächtigen des Anschlags nahe des CSDs in Berlin am frühen Abend erschossen. Der Verdächtige sei mit einer Stichwaffe auf die Einsatzkräfte zugegangen, sagte Polizeisprecher Jörn Iffländer.
1: Der Tatverdächtige des Anschlags im großen Tiergarten ist hier von Spezialeinsatzkräften in einer Laubenkolonie in Berlin-Spandau lokalisiert worden und ist im Rahmen des Zugriffs auf unsere Einsatzkräfte mit einer Stichwaffe zugegangen, ist von unserem Spezialeinsatzkommando mit einer Schusswaffe gestoppt worden und ist in der Folge verstorben.
0: Der Tatverdächtige soll am Samstagabend am Rande des CSDs in Berlin mit einem Van in eine Menschenmenge gefahren sein. Eine Frau wurde getötet, 29 weitere Menschen wurden verletzt. Die Ermittler gehen von einem islamistischen Terroranschlag aus. Nach den von Bundeskanzler Friedrich Merz bekannt gegebenen Personalwechseln in Kabinett, Kanzleramt und Bundestagsfraktion ist nun die Partei an der Reihe. In einer Pressekonferenz will der CDU-Chef heute Mittag bekannt geben, wer den künftigen Gesundheitsminister Carsten Lindemann als CDU-Generalsekretär ablösen soll. Dafür gilt seit einigen Tagen die bisherige Schatzmeisterin Franziska Hoppermann als gesetzt. In dieser Woche werden sich vermutlich viele ins Arbeitszimmer zurückziehen, ihre Unterlagen nach alten Quittungen durchforsten und vielleicht auch fluchen, denn am Freitag müssen die meisten ihre Steuererklärung für das vergangene Jahr abgeben. Ausgenommen sind Menschen, die einen Steuerberater haben.
2: Wer jetzt noch mehr Zeit braucht, weil etwa Unterlagen fehlen, sollte dem Finanzamt das mitteilen, formlos per Mail oder Brief. Ein Antrag, die Frist zu verlängern, wird meist akzeptiert, vor allem wenn dafür gute Gründe vorliegen. Die Steuererklärung kann auch unvollständig abgegeben werden, das sollte aber entsprechend vermerkt sein und die fehlenden Unterlagen sollten zügig nachgereicht werden. Die Steuererklärung viel zu spät abgeben kann teuer werden, mindestens 25 Euro pro Monat werden fällig. Außerdem schätzen die Ämter dann oft die Steuergrundlage, oft zum Nachteil der Steuerzahler. Thomas Bremser, Nachrichtenredaktion.
0: Die schweren Waldbrände im Südwesten Frankreichs und in Spanien halten die Einsatzkräfte weiter in Atem. Im Großraum Bordeaux rückten die Flammen bis auf etwa 15 Kilometer an die Stadt heran. Rund 220.000 Menschen wurden in der Region in Sicherheit gebracht. In Spanien waren nach Behördenangaben rund 120.000 Menschen von Evakuierungen und Ausgangsbeschränkungen betroffen. Dort meldeten die Einsatzkräfte aber zuletzt erste Fortschritte bei den Löscharbeiten.

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0: Ich bin Diana Kramer. Staatsanwaltschaft und Polizei ermitteln weiter nach dem Angriff beim CSD am Wochenende in Berlin. Der Tatverdächtige ist tot. Die Ermittler hatten ihn am Abend in einer Kleingartenanlage in Berlin aufgespürt. Bei dem Anschlag am Samstag soll Abdul B. 29 Menschen verletzt haben. Eine Frau starb.
1: Als die Polizisten Abdul B. stellen wollen, läuft er mit einer Stichwaffe auf sie zu. Die Einsatzkräfte reagieren und schießen. Und die Verletzungen, die der Verdächtige leidet, sind so heftig, dass ihm nicht mehr zu helfen ist. Noch ist nicht sicher geklärt, dass Abdul B. derjenige ist, der einen Wagen auf Menschen am Rande des CSDs lenkte und dann mit mutmaßlich einer Machete auf Passanten einstach. Vieles deutet aber darauf hin. Von den Verletzten schwebt niemand mehr in Lebensgefahr. Aus Berlin, Lea Matschulat.
0: Nach einer tagelangen Hängepartie um den Posten des Bundesverkehrsministers ist jetzt eine Lösung gefunden. Der bisherige parlamentarische Geschäftsführer der Unionsbundestagsfraktion, Steffen Bilger, wird Patrick Schnieder ablösen. Bundeskanzler Friedrich Merz werde den 47-Jährigen für den Posten vorschlagen, teilte ein Regierungssprecher mit.
2: Mit Bilger hat Kanzler Merz nun einen Verkehrsexperten für den Posten ausgesucht. Er saß mehrere Jahre im Verkehrsausschuss des Parlaments und war parlamentarischer Staatssekretär im Verkehrsministerium. Noch Verkehrsminister Schnieder wollte nach dem Hin und Her um seinen Posten schon selbst um Entlassung bitten, um, wie Schnieder selbst sagte, den unwürdigen Zustand zu beenden. Nachdem Merz ihn loswerden wollte und der Wunschnachfolger einen Rückzieher machte. Nun steht seine Nachfolge. Und die Entlassung Schnieders und die Ernennung Bilgers wird voraussichtlich am Mittwoch erfolgen. Tine Klimach, Berlin.
0: Die USA haben inmitten des Irankriegs die Verlegung von weiterem Militär in den Nahen Osten bestätigt. Der US-Botschafter bei den Vereinten Nationen, Mike Waltz, sagte dem US-Sender CBS News, es würden zusätzliche Kapazitäten in die Region verlegt. Genauere Angaben machte er nicht. US-Medien hatten bereits vor rund einer Woche berichtet, dass die USA weitere Kampf- und Tankflugzeuge in den Nahen Osten verlegen. Zum Sport. Tadej Pogacar hat zum 5. Mal die Tour de France gewonnen und damit Radsportgeschichte geschrieben. Der Slowene dominierte die Rundfahrt mit insgesamt 5 Etappensiegen.
3: Und jetzt in Kürze das Wichtigste aus dem Saarland und der Region. In Trier griff ein 64-Jähriger in einer Regionalbahn eine Jugendliche an. Zeugen verhinderten Schlimmeres. Der Mann wurde kurzzeitig festgenommen. Am Bostalsee rettete die DLRG einen Nichtschwimmer in letzter Minute vor dem Ertrinken. Ein Appell, Gefahren in offenen Gewässern nicht zu unterschätzen. In St. Wendel endete ein Streit am Bahnhof mit einer Messerattacke. Die Polizei bittet um Hinweise aus der Bevölkerung. Ausführliches dazu gleich um 9:30.
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6: Im Saarland starten wir mit trockener Luft, ein bisschen bewölkt und Temperaturen um die 17 Grad. Meist ziehen nur ein paar Wolken durch, die Sonne kommt gut raus. Im Laufe des Vormittags geht's dann hoch auf etwa 21 bis 25 Grad. Am frühen Nachmittag klettern die Werte vielerorts Richtung 30 Grad und auch drüber, bei meistens klarem Himmel oder nur leicht bis mäßig bewölkt. Und am Abend kühlt's langsam wieder runter, auf ungefähr 20 bis 25 Grad. Trocken bleibt's weiterhin.
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6: Der aktuelle Blick auf die Straßen im Saarland. In Quierschied, Hochstraße, zwischen Kohlbachstraße und Kohlwaldstraße, gibt es ein Schlagloch. Wir wünschen euch eine gute Fahrt.
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6: Hi, ich bin Max Lorenz in der Morning Show auf eurem City Radio. Schön, dass ihr da seid.
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1: Der bundesweit gesuchte Terrorverdächtige Abdul B. ist tot. Das haben mehrere Medien gemeldet und sich dabei auf Informationen aus Sicherheitskreisen berufen. Demnach hat es am Abend einen Einsatz in einer Gartenlaube im Berliner Stadtteil Spandau gegeben. Dabei kam es zu einem Schusswechsel zwischen Abdul B. und der Polizei. Die Einsatzkräfte haben zurückgeschossen und Abdul B. tödlich verletzt. Er ist noch am Abend gestorben. Abdul B. stand im Verdacht, am Samstag einen Transporter in die Menschenmenge beim Christopher Street Day in Berlin gesteuert zu haben. Danach hat die Polizei bundesweit nach ihm gesucht. Auch an den Grenzen im Saarland haben Beamte kontrolliert. Hinweise, dass er in unsere Region unterwegs war, gab es aber nicht. Nach dem Vorfall haben sich am Nachmittag etwa 50 Menschen in Kaiserslautern zu einer friedlichen Demonstration getroffen. Sie sind mit einer Regenbogenfahne durch die Stadt gezogen. Die Versammlung hat sich später aufgelöst. Aus dem Saarland liegen keine Berichte über ähnliche Aktionen vor.

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0: mit Andreas Klein. Hallo. Eine 16-Jährige ist am Montag in einer Regionalbahn kurz vor dem Trierer Hauptbahnhof Opfer einer sexuellen Belästigung und Nötigung geworden. Ein 64-jähriger Mann hat das Mädchen laut Bundespolizei gegen ihren Willen festgehalten und berührt. Zudem soll er versucht haben, die Jugendliche in einen anderen Zug zu ziehen. Zeugen griffen ein und verhinderten Schlimmeres. Der Tatverdächtige ist zunächst geflüchtet. Einsatzkräfte haben ihn später am Busbahnhof festgenommen. Gegen ihn laufen Ermittlungen. Er ist wieder auf freiem Fuß. In Nohfelden am Bostalsee hat am Sonntag ein Badeausflug fast tragisch geendet. Ein junger Mann geriet auf dem Weg zu einer Badeinsel in Lebensgefahr. Er konnte nicht sicher schwimmen und unterschätzte Wind und Entfernung. Die DLRG hat den Mann rechtzeitig gerettet. Vor Ort blieb er unverletzt. Die Retter warnen erneut, offene Gewässer sind gefährlich, Schwimmer sollten ihre eigenen Fähigkeiten nicht überschätzen. In St. Wendel ist in der Nacht zum Sonntag ein Streit zwischen zwei größeren Gruppen am Hauptbahnhof eskaliert. Ein 18-Jähriger ist bei der Auseinandersetzung mit einem Messer verletzt worden. Er wird im Krankenhaus behandelt, schwebt aber nicht in Lebensgefahr. Die Polizei ermittelt und sucht Zeugen. Warum der Streit ausgebrochen ist, ist noch unklar. Am Samstagabend hat es in der Anne-Frank-Straße in Ensdorf eine Schussabgabe gegeben. Ein Anwohner hat sofort die Polizei informiert. Die Beamten sind mit vielen Kräften angerückt und haben vor Ort eine Waffe sichergestellt. Ob Personen verletzt wurden, ist bisher nicht bekannt. Auch die Hintergründe des Vorfalls bleiben noch unklar. Die Ermittlungen laufen. Soweit das Neueste aus der Region für den Moment. Weitere Nachrichten findet ihr auf blaulichtreport-saarland.de.
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2: Im Saarland starten wir mit trockener Luft, ein bisschen bewölkt und Temperaturen um die 17 Grad. Meist ziehen nur ein paar Wolken durch, die Sonne kommt gut raus. Im Laufe des Vormittags geht's dann hoch auf etwa 21 bis 25 Grad. Am frühen Nachmittag klettern die Werte vielerorts Richtung 30 Grad und auch drüber, bei meistens klarem Himmel oder nur leicht bis mäßig bewölkt. Und am Abend kühlt's langsam wieder runter, auf ungefähr 20 bis 25 Grad. Trocken bleibt's weiterhin.
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2: Der aktuelle Blick auf die Straßen im Saarland. A8 von Luxemburg in Richtung Saarlouis. Zwischen Perlborg und Merzig-Wellingen steht ein defekter Bus auf dem Standstreifen. Und L133 von Freisen in Richtung Dirmingen. Zwischen Freisen und Furschweiler gibt es in beiden Richtungen eine Ölspur. Kommt gut an!
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2: Mit Max Lorenz, moin!

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0: bin Diana Kramer. Nach dem mutmaßlich islamistisch motivierten Anschlag am Rande des Christopher Street Day in Berlin ist der Tatverdächtige erschossen worden. Er war am Abend nach einer Fahndung gefunden worden, Polizeisprecher Jörn Iflender.
1: Der Tatverdächtige des Anschlags im großen Tiergarten ist hier von Spezialeinsatzkräften in einer Laubenkolonie in Berlin-Spandau lokalisiert worden und ist im Rahmen des Zugriffs auf unsere Einsatzkräfte mit einer Stichwaffe zugegangen, ist von unserem Spezialeinsatzkommando mit einer Schusswaffe gestoppt worden und ist in der Folge verstorben.
0: Polizeisprecher Jörn Iflender. Am Samstagabend war der Tatverdächtige Abdul B. mit einem Kleintransporter am Rande des CSD in der Hauptstadt in eine Menschenmenge gerast. 29 Menschen wurden verletzt, eine Frau starb. Der CDU-Politiker Steffen Bilger soll neuer Bundesverkehrsminister werden. Bundeskanzler Friedrich Merz will den bisherigen parlamentarischen Geschäftsführer der Unionsfraktion als Nachfolger von Patrick Schnieder vorschlagen. Schnieder hatte zuvor angekündigt, selbst um seine Entlassung zu bitten.
2: Damit ist die Hängepartie um das Verkehrsministerium wohl erst einmal vorbei. Schnieder erklärte, er wolle mit seinem Schritt die Konsequenzen aus den vergangenen Tagen ziehen und einen aus seiner Sicht unwürdigen Zustand beenden. Merz bedauerte nach Angaben seines Sprechers, dass der Wechsel wegen unvorhergesehener Umstände nicht wie geplant kommuniziert worden sei. Bilger gilt in der Union als ausgewiesener Verkehrsexperte. Er saß jahrelang im Verkehrsausschuss und war bereits Staatssekretär im Ministerium. Thomas Bleskin, Berlin.
0: Die geplante höhere Besteuerung alkoholischer Getränke stößt bei einer großen Mehrheit der Bürger auf Zustimmung. Knapp 2/3 gaben in einer Forsa-Umfrage für die kaufmännische Krankenkasse an, dass sie diesen Vorstoß der Bundesregierung für sinnvoll halten. Gleichzeitig glauben die meisten aber nicht, dass der Konsum durch eine höhere Alkoholsteuer tatsächlich zurückgeht. Die schweren Waldbrände im Südwesten Frankreichs und in Spanien halten Einsatzkräfte weiter in Atem. Im Großraum Bordeaux rückten die Flammen bis auf 15 Kilometer an die Stadt heran. Rund 220.000 Menschen wurden in der Region in Sicherheit gebracht. In Spanien waren nach Behördenangaben rund 120.000 Menschen von Evakuierungen oder Ausgangssperren betroffen. Dort meldeten die Einsatzkräfte aber zuletzt erste Fortschritte bei den Löscharbeiten.
3: Und jetzt in Kürze das Wichtigste aus dem Saarland und der Region. In einer Regionalbahn bei Trier wurde eine 16-Jährige mutmaßlich sexuell belästigt. Das schnelle Eingreifen couragierter Zeugen verhinderte Schlimmeres. Der Tatverdächtige konnte vorläufig festgenommen werden. Am Bostalsee retteten DLRG-Einsatzkräfte einen jungen Mann aus akuter Lebensgefahr, weil er seine Schwimmfähigkeiten im Freiwasser überschätzte. In St. Wendel eskalierte ein Streit am Hauptbahnhof. Ein 18-Jähriger erlitt Stichverletzungen. Die Polizei ermittelt und bittet um Hinweise. Ausführliches dazu gleich um 9:30.
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6: Im Saarland geht's mit einem überwiegend bewölkten Himmel los, bei Temperaturen um 17 Grad. Es bleibt trocken und insgesamt ziemlich ruhig. Jetzt am Morgen ist es meist bewölkt, bei etwa 19 Grad. Gegen Mittag lockert's ein bisschen auf und die Temperaturen steigen auf gut 22 Grad. Am Nachmittag wird's dann sommerlich warm, mit knapp 30 Grad und mal mehr, mal weniger Wolken. Zum Abend hin kühlt's wieder auf ungefähr 25 Grad ab. Und der Himmel wird nach und nach klarer.
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6: Der aktuelle Blick auf die Straßen im Saarland. A8 von Luxemburg in Richtung Saarlouis. Zwischen Perlborg und Merzig-Wellingen steht ein defekter Bus auf dem Standstreifen. Und L133 von Freisen in Richtung Dirmingen zwischen Freisen und Furschweiler gibt es in beiden Richtungen eine Ölspur. Fahrt dort langsam. Kommt gut an.
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6: Mit mir, Max Lorenz. Guten Morgen.

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1: Viele von euch haben sich am Samstag über einen schwarzen Hubschrauber gewundert, der mehrere Stunden in geringer Höhe über Saarwellingen und die Nachbarorte geflogen ist. In den sozialen Netzwerken gab es viele Spekulationen, was da eigentlich passiert. Manche dachten an einen Einsatz der Polizei oder sogar der Bundeswehr. Andere vermuteten, es werde nach einer vermissten Person gesucht. Tatsächlich sah der Helikopter auch ziemlich auffällig aus. Er war dunkel lackiert und an der Unterseite hing ein kameraähnliches System. Dazu flog die Maschine immer wieder die gleichen Strecken entlang der Hochspannungsleitungen ab. Der Hubschrauber war zeitweise nicht auf Flightradar zu sehen. Auch das hat die Gerüchte befeuert. Die Auflösung ist aber ganz harmlos. Der Hubschrauber gehörte zur Firma Meravo Helicopters aus Ötheim. Er war im Auftrag unterwegs, um Hochspannungsleitungen zu kontrollieren. Dafür kommen spezielle Kameras und Sensoren zum Einsatz. So wollen Fachleute mögliche Schäden an Kabeln, Isolatoren oder Masten früh erkennen. Dass der Transponder zwischendurch aus war, ist bei solchen Arbeitsflügen nichts Ungewöhnliches. Ihr braucht euch also keine Sorgen machen. Eine Personensuche oder ein Einsatz von Polizei oder Bundeswehr hat es nicht gegeben.

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0: mit Andreas Klein. Hallo.
1: In Trier ist eine 16-jährige Jugendliche am Montag in einer Regionalbahn belästigt worden. Ein 64-jähriger Mann hat das Mädchen laut Polizei gegen ihren Willen an der Hand festgehalten und sie umklammert. Außerdem hat er ihr mehrfach über die Brust und durch die Haare gestrichen. Als die 16-Jährige aussteigen wollte, hat der Mann versucht, sie in einen anderen Zug zu ziehen. Mehrere Zeugen haben die Situation bemerkt und schnell eingegriffen. So konnte Schlimmeres verhindert werden. Der Mann ist zunächst geflüchtet. Später hat die Bundespolizei ihn am Busbahnhof vorläufig festgenommen. Inzwischen ist er wieder entlassen. Die Ermittlungen wegen sexueller Belästigung und Nötigung laufen. Am Hauptbahnhof in St. Wendel ist es in der Nacht zum Sonntag zu einem Streit zwischen zwei Personengruppen gekommen. Nach bisherigen Erkenntnissen hat ein 18-jähriger Mann dabei Stichverletzungen erlitten. Die Polizei ermittelt und sucht noch Zeugen. Warum der Streit eskaliert ist und wer genau beteiligt war, ist bislang nicht bekannt. Der Verletzte wird im Krankenhaus behandelt. Lebensgefahr bestand zu keiner Zeit. In Ensdorf hat es am Samstagabend in der Anne-Frank-Straße einen größeren Polizeieinsatz gegeben. Ein Anwohner hat einen Schuss gehört und sofort die Polizei gerufen. Die Einsatzkräfte sind mit verstärktem Aufgebot angerückt und haben vor Ort eine Waffe sichergestellt. Die Art der Waffe und die Hintergründe des Vorfalls sind noch unklar. Ob jemand verletzt wurde, konnte die Polizei bisher nicht sagen. Die Ermittlungen laufen. Am Bostalsee bei Nohfelden ist ein Badeausflug am Sonntag fast tragisch geendet. Ein junger Mann ist bei dem Versuch, zu einer Badeinsel zu schwimmen, in Lebensgefahr geraten. Er war kein sicherer Schwimmer und hat die Gefahr durch Wind und Wellen unterschätzt. Die Deutsche Lebensrettungsgesellschaft hat ihn rechtzeitig aus dem Wasser gezogen. Er blieb unverletzt. Die DLRG warnt erneut davor, die Risiken im offenen Wasser zu unterschätzen. Soweit das Neueste aus der Region für den Moment. Weitere Nachrichten findet ihr auf blaulichtreport-saarland.de.
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3: Im Saarland geht's mit einem überwiegend bewölkten Himmel los, bei Temperaturen um 17 Grad. Es bleibt trocken und insgesamt ziemlich ruhig. Jetzt am Morgen ist es meist bewölkt, bei etwa 19 Grad. Gegen Mittag lockert's ein bisschen auf und die Temperaturen steigen auf gut 22 Grad. Am Nachmittag wird's dann sommerlich warm, mit knapp 30 Grad und mal mehr, mal weniger Wolken. Zum Abend hin kühlt's wieder auf ungefähr 25 Grad ab und der Himmel wird nach und nach klarer.
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3: Der aktuelle Blick auf die Straßen im Saarland. B423 in Biesingen. Am Chaussee zwischen in den Rohrwiesen und unter der Schinnerhecke ist wegen eines Feuerwehreinsatzes gesperrt. Kommt gut an.
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3: Und wir machen direkt weiter mit den besten Hits der Stadt. Am Mikro für euch ist Max Lorenz. Guten Morgen.

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1: Mit mir, Nico. Hi. Bierliebhaber, aufgepasst. Am Wochenende verwandelt sich der Erlebnisort Reden in ein Paradies für Genießer. Über 14 Brauereien präsentieren mehr als 100 verschiedene Biere. Am Sonntag steht außerdem eine 5 Kilometer lange Bierwanderung mit 8 Stationen und leckerem Verpflegungsstopp auf dem Programm. Auf dem Festplatz Eisweier in Neunkirchen startet dieses Wochenende die beliebte Sommerkirmes. Euch erwarten über 30 Attraktionen, Fahrgeschäften, Spielbuden und eine spektakuläre Lasershow zur Eröffnung am Freitagabend. Damit wird das Wochenende ganz bestimmt nicht langweilig.

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0: bin Diana Kramer. Nach dem mutmaßlich islamistisch motivierten Anschlag am Rande des Christopher Street Days in Berlin und dem Tod des Tatverdächtigen mehren sich die Forderungen nach Aufklärung und rechtlichen Konsequenzen. Im Fokus steht dabei die Frage, weshalb Abdul B. auf freiem Fuß war, obwohl er als Gefährder galt und auch schon verurteilt worden war. Die Strafe war aber zur Bewährung ausgesetzt worden. Der Fall müsse lückenlos aufgeklärt werden, sagte auch Innenminister Alexander Dobrindt. Abdul B. war gestern nach einer Fahndung in einer Kleingartenanlage aufgespürt und von der Polizei erschossen worden. In Frankreich und Spanien wüten weiter verheerende Waldbrände. Hunderttausende Menschen sind dort in Gefahr.
1: In Frankreich im Großraum Bordeaux ist die Lage dramatisch. Rund 220.000 Menschen wurden seit Mitte letzter Woche wegen der Waldbrände in Sicherheit gebracht. Auch in Spanien geht es mit den Löscharbeiten nur mühsam voran. Der Klimawandel treffe unseren Kontinent besonders hart, sagt Bundesumweltminister Schneider. Er müsse gestoppt werden, damit Hitze, Dürre und Waldbrände in Zukunft nicht noch schlimmer werden. Schneider fordert mehr Anstrengungen beim Ausbau der erneuerbaren Energien und anderer Klimalösungen. Katrin Müller, Nachrichtenredaktion.
0: Zwei Drittel der Menschen in Deutschland befürworten die geplante stärkere Besteuerung von alkoholischen Getränken. Gleichzeitig geht in einer Forsa-Umfrage für die kaufmännische Krankenkasse eine genauso große Mehrheit davon aus, dass sich dadurch am Alkoholkonsum nichts ändert.
2: 20% mehr Steuern auf Schnaps, auch Mischgetränke damit oder Sekt werden ab dem kommenden Jahr stärker besteuert. Eine große Mehrheit findet das gut. Die Bundesregierung erhofft sich knapp 500 Millionen Euro Mehreinnahmen im Jahr. Bei Bier und Wein bleibt alles wie es ist. Viele Befragte glauben, dass davon dann mehr getrunken wird, um der Steuererhöhung auszuweichen. Zwei Drittel sind außerdem für ein komplettes Alkoholverbot für alle unter 18. Unter Aufsicht sind in Deutschland Bier und Wein bisher schon ab 14 erlaubt. Jan-Henner Reitze, Berlin.
0: Die Ebola-Epidemie in der Demokratischen Republik Kongo dehnt sich weiter aus. Mehr als 1.400 Menschen sind seit Ende April nachweislich an dem Virus gestorben, wie aus Zahlen der Gesundheitsbehörden hervorgeht. Die Zahl der im Labor bestätigten Infektionen stieg auf 3.200. Experten gehen aber von einer hohen Dunkelziffer an Infektionen aus, die bislang weder erkannt noch gemeldet wurden.
3: Und jetzt in Kürze das Wichtigste aus dem Saarland und der Region. In Trier wurde eine 16-Jährige in einer Regionalbahn mutmaßlich sexuell belästigt. Das beherzte Eingreifen von Zeugen verhinderte Schlimmeres. Der Verdächtige wurde vorläufig festgenommen. Am Bostalsee geriet ein junger Mann beim Versuch, zur Badeinsel zu schwimmen, in akute Lebensgefahr, konnte aber rechtzeitig von der DLRG gerettet werden. In St. Wendel eskalierte ein Streit zweier Gruppen am Hauptbahnhof, wobei ein 18-Jähriger mit einem Messer verletzt wurde. Die Polizei bittet um Zeugenhinweise. Ausführliches dazu gleich um halb.
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6: Im Saarland starten wir mit einem meist bewölkten Himmel und Temperaturen um die 18 Grad. Es bleibt trocken und die Luft fühlt sich angenehm frisch an. Im Laufe des Vormittags lockern die Wolken dann etwas auf und die Werte steigen auf rund 22 Grad. Gegen Mittag wird's sommerlich warm, so um die 30 Grad, und die Sonne kommt zwischendurch richtig gut durch. Später am Nachmittag und Richtung Abend bleibt's freundlich bei etwa 25 Grad und nur ein paar Wolken. In der Nacht kühlt's dann auf ungefähr 16 Grad ab und der Himmel bleibt klar.
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6: Der aktuelle Blick auf die Straßen im Saarland. L149 von Wadern in Richtung Nonnweiler. Zwischen Buweiler und Nonnweiler gibt es Verkehrsbeeinträchtigungen durch einen Unfall. Bitte langsam fahren. Gefahr durch ein totes Tier auf der Fahrbahn. Wir wünschen euch eine gute Fahrt.
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1: In der Neunkircher Innenstadt ist am Samstagabend ein Streit zwischen zwei jungen Männern eskaliert. Die Polizei berichtet, dass ein 19-Jähriger einem 25-Jährigen kurz vor 20.40 Uhr ein Video über einen Messenger geschickt hat. In dem Video bedroht er ihn scheinbar mit einer Schusswaffe. Nachdem sich die beiden auf der Bliespromenade getroffen haben, kommt es zu einer handfesten Auseinandersetzung. Der 19-Jährige schlägt dem Älteren ins Gesicht. Dabei wird auch der 19-Jährige durch Schläge des 25-Jährigen leicht verletzt. Die Polizei kommt wenig später dazu und trifft beide Männer noch am Einsatzort an. Bei der Durchsuchung stellt sich heraus, dass die Waffe aus dem Video nur eine Spielzeugwaffe ist. Die Polizei ermittelt jetzt wegen Körperverletzung und Bedrohung.

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0: mit Andreas Klein. Hallo. In Trier hat ein 64-jähriger Mann eine 16-Jährige in einer Regionalbahn sexuell belästigt. Der Mann hielt sie an der Hand fest, umklammerte sie und fasste ihr mehrfach an die Brust sowie durch die Haare. Mehrere Zeugen griffen ein und verhinderten Schlimmeres. Der Täter flüchtete zunächst, doch Bundespolizisten konnten ihn am Busbahnhof festnehmen. Er wurde nach den polizeilichen Maßnahmen wieder entlassen. Die Ermittlungen laufen. Am Bostalsee in Nohfelden hat die Deutsche Lebensrettungsgesellschaft einen jungen Mann vor dem Ertrinken bewahrt. Der Mann wollte zu einer Badeinsel schwimmen, war aber kein sicherer Schwimmer. Starker Wind und die große Distanz brachten ihn in Lebensgefahr. Die DLRG rettete ihn rechtzeitig und brachte ihn ans Ufer. Er blieb unverletzt, der Vorfall ging glimpflich aus. Die Wasserretter warnen, Schwimmen in offenen Gewässern wird oft unterschätzt. Unsichere Schwimmer sollten keine langen Strecken wagen. Im St. Wendeler Hauptbahnhof ist ein Streit zwischen zwei Gruppen eskaliert. Dabei erlitt ein 18-Jähriger in der Nacht auf Sonntag Stichverletzungen durch ein Messer. Er kam ins Marienkrankenhaus, schwebte aber nicht in Lebensgefahr. Die Polizei sucht Zeugen und ermittelt weiter. Der genaue Ablauf und die Hintergründe bleiben bislang unklar. In Ensdorf kam es am Samstagabend in der Anne-Frank-Straße zu einer Schussabgabe. Ein Anwohner alarmierte sofort die Polizei. Die Einsatzkräfte sicherten den Bereich und stellten eine Waffe sicher. Welche Art von Waffe abgefeuert wurde und der genaue Tathergang sind noch unklar. Ob jemand verletzt wurde, steht bislang nicht fest. Die Ermittlungen dauern an. Soweit das Neueste aus der Region für den Moment. Weitere Nachrichten findet ihr auf blaulichtreport-saarland.de.
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2: Im Saarland starten wir mit einem meist bewölkten Himmel und Temperaturen um die 18 Grad. Es bleibt trocken und die Luft fühlt sich angenehm frisch an. Im Laufe des Vormittags lockern die Wolken dann etwas auf und die Werte steigen auf rund 22 Grad. Gegen Mittag wird's sommerlich warm, so um die 30 Grad, und die Sonne kommt zwischendurch richtig gut durch. Später am Nachmittag und Richtung Abend bleibt's freundlich bei etwa 25 Grad und nur ein paar Wolken. In der Nacht kühlt's dann auf ungefähr 16 Grad ab und der Himmel bleibt klar.
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2: Der aktuelle Blick auf die Straßen im Saarland. L149 von Wadern in Richtung Nonnweiler. Zwischen Buweiler und Nonnweiler gibt es Verkehrsbeeinträchtigungen durch einen Unfall. Ihr solltet langsam fahren. Es liegt ein totes Tier auf der Fahrbahn. Wir wünschen euch eine gute Fahrt.
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2: Guten Morgen, mein Name ist Max Lorenz auf eurem City Radio.

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0: bin Diana Kramer. Nach dem mutmaßlich islamistisch motivierten Anschlag am Rande des Christopher Street Days in Berlin mehren sich die Forderungen nach rechtlichen Konsequenzen. Bei dem Anschlag waren 29 Menschen verletzt worden, eine Frau starb. Der Tatverdächtige Abdul B. galt als Gefährder und war trotz einer Verurteilung auf freiem Fuß. Er war gestern Abend bei einem Einsatz in einer Berliner Kleingartenanlage von der Polizei erschossen worden.
1: Weshalb war er trotzdem frei? Das fragen sich viele Menschen. Innenminister Dobrindt verspricht, die Umstände zu prüfen. Im Fokus steht dabei die Frage, warum die Jugendstrafe zur Bewährung ausgesetzt wurde. Dass man in diesem Maße der Gefährdung zu einer Bewährungsstrafe kommt, sei sicherlich nicht nachvollziehbar, sagte Dobrindt dem Sender RTL. Lauter werden zudem Forderungen, das Strafrecht zu verschärfen. Insgesamt ist unser Terrorstrafrecht zu milde, sagte der Terrorismusexperte Peter Neumann dem ZDF. Dirk Zeitler, Berlin.
0: Miete und Nebenkosten überfordern immer mehr Menschen in Deutschland. Knapp die Hälfte kann sich die Wohnkosten gerade so leisten, zeigt eine YouGov-Umfrage für die Postbank. Rund 60% der Mieter müssen laut eigener Aussage 30% oder mehr ihres Haushaltsnettoeinkommens aufbringen, um die Wohnkosten zu bezahlen. Die größte Hürde für den Kauf einer eigenen Immobilie ist bei den meisten fehlendes Eigenkapital. Nach einer tagelangen Hängepartie um den Posten des Bundesverkehrsministers ist eine Lösung gefunden. Der bisherige parlamentarische Geschäftsführer der Unionsfraktion Steffen Bilger soll Patrick Schnieder ablösen.
2: Mit Bilger hat Kanzler Merz nun einen Verkehrsexperten für den Posten ausgesucht. Er saß mehrere Jahre im Verkehrsausschuss des Parlaments und war parlamentarischer Staatssekretär im Verkehrsministerium. Noch Verkehrsminister Schnieder wollte nach dem Hin und Her um seinen Posten schon selbst um Entlassung bitten, nachdem Merz ihn loswerden wollte und der Wunschnachfolger einen Rückzieher machte. Tine Klimach, Berlin.
0: Die USA haben inmitten des Irankriegs die Verlegung von weiterem Militär in den Nahen Osten bestätigt. Der US-Botschafter bei den Vereinten Nationen, Mike Waltz, sagte dem US-Sender CBS News, es würden zusätzliche Kapazitäten in die Region verlegt. Genauere Angaben machte er nicht. US-Medien hatten bereits vor rund einer Woche berichtet, dass die USA weitere Kampf- und Tankflugzeuge in die Region verlegen.
3: Und jetzt in Kürze das Wichtigste aus dem Saarland und der Region. In Trier wurde eine 16-Jährige in einer Regionalbahn Opfer mutmaßlicher sexueller Belästigung. Aufmerksame Zeugen verhinderten Schlimmeres. Der Tatverdächtige wurde kurzzeitig festgenommen. Am Bostalsee geriet ein junger Mann beim Schwimmen in Lebensgefahr, konnte aber durch die DLRG rechtzeitig gerettet werden. In St. Wendel endete ein Streit zwischen zwei Gruppen am Hauptbahnhof mit einer Messerverletzung. Die Polizei ermittelt und bittet um Hinweise. Ausführliches dazu gleich um halb.
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6: Heute Mittag gibt's im ganzen Saarland Sonne mit ein paar Wolken und um die 23 Grad. Am Nachmittag wird's dann richtig heiß. Knapp 30 bis etwas über 30 Grad, meistens bei klarem Himmel. Regen ist erstmal nirgends in Sicht. Im Laufe des Nachmittags bleibt es sonnig bis leicht bewölkt und die Temperaturen steigen vielerorts auf über 30 Grad, örtlich sogar bis etwa 37. Am Abend kühlt's dann auf gut 20 Grad ab. Meist ist der Himmel klar, nur hier und da ziehen noch ein paar Wolken durch.
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6: Aktuell ist nichts los auf den Straßen. Ihr kommt gut durch.
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6: Und wir machen direkt weiter mit den besten Hits der Stadt. Am Mikro für euch ist Max Lorenz. Guten Morgen.

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1: In Ensdorf hat es am Samstagabend einen größeren Polizeieinsatz gegeben. Auslöser war ein Schuss, der in der Anne-Frank-Straße gefallen ist. Ein Anwohner hat den Knall gehört und sofort die Polizei gerufen. Die Einsatzkräfte sind dann schnell mit mehreren Streifenwagen vor Ort gewesen. Auch eine Spezialeinheit war dabei. Die Beamten haben den Bereich abgesperrt und eine Waffe sichergestellt. Diese Waffe wird jetzt genau untersucht. Noch ist nicht klar, um was für eine Waffe es sich handelt. Auch der genaue Ablauf ist bisher unklar. Wer den Schuss abgegeben hat oder warum, weiß die Polizei noch nicht. Während des Einsatzes standen außerdem ein Rettungswagen und ein Notarzt bereit. Bis jetzt ist aber nicht bekannt, ob jemand verletzt wurde. Die Polizei ermittelt weiter zu dem Vorfall. Sobald es neue Erkenntnisse gibt, halten wir euch auf dem Laufenden.
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1: Mit Andreas Klein. Hallo. Die Polizei in Saarbrücken sucht einen unbekannten Autofahrer. In der Nacht zu Samstag hat er sich in Mahlstadt eine gefährliche Verfolgungsfahrt geliefert. Die Polizei beobachtete den Mann, wie er mit einem dunklen Audi weit zu schnell unterwegs war und andere Autos riskant überholte. Als die Polizei ihn anhalten wollte, flüchtete er. Der Fahrer raste durch ein Wohngebiet und ist dann verschwunden. Die Polizei bittet um Hinweise zu dem Fahrzeug oder dem Fahrer. In Trier ist eine 16-Jährige am Montag in einer Regionalbahn von einem 64-jährigen Mann belästigt worden. Zeugen bemerkten den Vorfall rechtzeitig und griffen ein. Der Mann hielt das Mädchen fest, strich ihr über die Brust und die Haare und wollte sie offenbar in einen anderen Zug ziehen. Die Zeugen halfen der Jugendlichen, woraufhin der Täter flüchtete. Die Bundespolizei konnte ihn am Busbahnhof festnehmen und wieder entlassen. Die Ermittlungen laufen. Am Boostalsee hat die DLRG am Sonntag einen jungen Mann aus dem Wasser gerettet. Der Mann wollte zu einer Badeinsel schwimmen und geriet durch den starken Wind in Not. Die Rettungskräfte der DLRG kamen gerade noch rechtzeitig. Der Mann blieb unverletzt. Die DLRG warnt erneut davor, die Gefahren offener Gewässer zu unterschätzen. Schwimmer sollen ihre Fähigkeiten realistisch einschätzen und im Zweifel Hilfe holen. In St. Wendel ist in der Nacht zum Sonntag ein Streit zwischen zwei Gruppen am Hauptbahnhof eskaliert. Ein 18-Jähriger wurde bei der Auseinandersetzung mit einem Messer verletzt. Er kam ins Krankenhaus und ist nach aktuellem Stand außer Lebensgefahr. Warum der Streit ausbrach, ist noch unklar. Die Polizei bittet Zeugen, sich zu melden. Soweit das Neueste aus der Region für den Moment. Weitere Nachrichten findet ihr auf blaulichtreport-saarland.de.
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2: Heute Mittag gibt's im ganzen Saarland Sonne mit ein paar Wolken und um die 23 Grad. Am Nachmittag wird's dann richtig heiß. Knapp 30 bis etwas über 30 Grad, meistens bei klarem Himmel. Regen ist erstmal nirgends in Sicht. Im Laufe des Nachmittags bleibt es sonnig bis leicht bewölkt und die Temperaturen steigen vielerorts auf über 30 Grad, örtlich sogar bis etwa 37. Am Abend kühlt's dann auf gut 20 Grad ab. Meist ist der Himmel klar, nur hier und da ziehen noch ein paar Wolken durch.
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2: Aktuell ist nichts los auf den Straßen. Ihr kommt gut durch.
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2: Ihr hört euer City Radio mit mir, Max Lorenz. Moin.

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0: Diana Kramer. Der Tatverdächtige des mutmaßlich islamistischen Anschlags beim CSD in Berlin ist bei einem Polizeieinsatz erschossen worden. Zwei Tage nach der Tat läuft inzwischen die Debatte darüber weiter, warum der Deutsche mit libanesischen Wurzeln auf freiem Fuß war und den Anschlag überhaupt verüben konnte. Er war als Gefährder bekannt und auch verurteilt worden. Bundesinnenminister Alexander Dobrindt am Abend im ZDF.
1: Das wird ein Teil der Aufarbeitung sein, ob man hier in der Tat mit Bewährungsstrafen arbeiten kann. Ich glaube, dass das nicht der richtige Weg ist, wenn man sich das Register der Straftaten anschaut, Unterstützung von Terrorvereinigungen, dann kann man hier davon ausgehen, dass es sicherlich sinnvoll gewesen wäre, diese Person in Haft zu nehmen.
0: Bundesinnenminister Dobrindt. Mehrere Waldbrände halten Frankreich und Spanien weiter in Atem. Besonders dramatisch ist weiter die Lage um Bordeaux im Südwesten Frankreichs. Seit Mittwoch wurden dort mehr als 220.000 Menschen in Sicherheit gebracht, auch viele Urlauber. Die Flammen sind inzwischen nur noch rund 15 Kilometer von der Metropole entfernt. Der Brand bleibt aufgrund von Winden schwer kontrollierbar, heißt es von den Rettungskräften. Zwei Drittel der Menschen in Deutschland befürworten die geplante stärkere Besteuerung von alkoholischen Getränken. Gleichzeitig geht in einer Forsa-Umfrage für die kaufmännische Krankenkasse eine genauso große Mehrheit davon aus, dass sich dadurch am Alkoholkonsum nichts ändert.
2: 20% mehr Steuern auf Schnaps. Auch Mischgetränke damit oder Sekt werden ab dem kommenden Jahr stärker besteuert. Eine große Mehrheit findet das gut. Die Bundesregierung erhofft sich knapp 500 Millionen Euro Mehreinnahmen im Jahr. Bei Bier und Wein bleibt alles wie es ist. Viele Befragte glauben, dass davon dann mehr getrunken wird, um der Steuererhöhung auszuweichen. Zwei Drittel sind außerdem für ein komplettes Alkoholverbot für alle unter 18. Unter Aufsicht sind in Deutschland Bier und Wein bisher schon ab 14 erlaubt. Jan-Henner Reitze, Berlin.
0: Nach den jüngsten US-Angriffen im Iran sind Behörden zufolge massive Schäden an der Wasserversorgung im Landessüden entstanden. Mehrere Einrichtungen, darunter Meerwasserentsalzungsanlagen, seien beschädigt oder zerstört worden, heißt es. Schäden an der Wasserversorgung treffen die Zivilbevölkerung im Süden des Iran besonders hart. Dort herrscht im Sommer extreme Trockenheit bei Temperaturen um die 40 Grad.
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0: bin Liana Kramer. Nach dem Anschlag auf den Christopher Street in Berlin gehen die Ermittlungen weiter und es wird auch über eine mögliche Verschärfung des Terrorstrafrechts diskutiert. Der Tatverdächtige wurde am Abend bei einem Polizeieinsatz getötet. Abdul B. war den Behörden als Gefährder bekannt und verurteilt. Trotzdem war er auf freiem Fuß.
1: Es gibt noch viele offene Fragen. Der SPD-Innenexperte Fiedler fordert eine genaue Aufarbeitung. Im aktuellen Fall sei nicht das Strafrecht das Problem, möglicherweise dessen Anwendung, sagt er im Radiointerview. Geklärt werden müsse, warum der Tatverdächtige wieder auf freiem Fuß gewesen sei und warum Staatsanwaltschaft und Gericht unterschiedlich entschieden hätten. Der Mann war im Mai wegen der Vorbereitung einer schweren staatsgefährdenden Gewalttat zu 22 Monaten Jugendstrafe verurteilt worden. Allerdings auf Bewährung, er kam auf freien Fuß. David Riemer, Redaktion.
0: Miete und Nebenkosten überfordern immer mehr Menschen in Deutschland. In einer YouGov-Umfrage für die Postbank gab knapp die Hälfte der befragten Mieter an, dass sie sich ihre Wohnkosten gerade so leisten können. Fast jeder achte Mieter lebt nach eigener Einschätzung über seine finanziellen Verhältnisse.
2: Miete, Wasser, Heizung, auch das ist teurer geworden. Nur rund jeder dritte Mieter kann sich seine Wohnkosten nach eigenen Angaben noch gut leisten. In der Umfrage vor 3 Jahren war es noch etwa jeder zweite. Laut Faustregel sollten die Wohnkosten maximal 30% des Haushaltsnettoeinkommens betragen. Rund 60% der Mieter liegen da deutlich drüber. Knapp die Hälfte träumt von den eigenen 4 Wänden. Die größte Hürde für viele ist aber fehlendes Eigenkapital für einen Haus- oder Wohnungskredit. Katrin Müller, Nachrichtenredaktion.
0: Im vergangenen Jahr sind deutlich weniger Kinder und Jugendliche zu ihrem Schutz vorübergehend in Einrichtungen oder Pflegefamilien aufgenommen worden. Die Zahl der Vorübergehenden in Obhutnahmen sank gegenüber 2024 um 18%, teilte das Statistische Bundesamt mit. Hintergrund sei vor allem auch, dass weniger unbegleitete Minderjährige aus dem Ausland eingereist seien. In Venedig müssen Tagesbesucher seit April Eintritt zahlen und das rechnet sich für die Lagunenstadt. Mehr als 5 Millionen Euro hat Venedig in diesem Jahr eingenommen, teilte die Stadt im Norden Italiens mit. 10 Euro zahlt jeder Tagesbesucher. Im nächsten Jahr wird es womöglich noch teurer.
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0: bin Diana Kramer. Der Tatverdächtige des mutmaßlich islamistischen Anschlags beim CSD in Berlin ist bei einem Polizeieinsatz erschossen worden. Zwei Tage nach der Tat läuft die Debatte darüber weiter, warum der Deutsche mit libanesischen Wurzeln auf freiem Fuß war und den Anschlag verüben konnte. Er war als Gefährder bekannt und auch verurteilt worden. Bundesinnenminister Alexander Dobrindt am Abend im ZDF.
1: Das wird ein Teil der Aufarbeitung sein, ob man hier in der Tat mit Bewährungsstrafen arbeiten kann. Ich glaube, dass das nicht der richtige Weg ist, wenn man sich das Register der Straftaten anschaut, Unterstützung von Terrorvereinigungen, dann kann man hier davon ausgehen, dass es sicherlich sinnvoll gewesen wäre, diese Person in Haft zu nehmen.
0: Bundesinnenminister Dobrindt. Die Bundestagsabgeordnete und bisherige CDU-Schatzmeisterin Franziska Hoppermann soll neue Generalsekretärin ihrer Partei werden. Bundeskanzler und Parteichef Friedrich Merz schlug sie in einer Sitzung des CDU-Präsidiums in Berlin vor, wie die dpa aus Teilnehmerkreisen erfuhr. Die Hamburgerin soll auf Carsten Linnemann folgen, der Bundesgesundheitsminister werden soll. Venedig hat in diesem Jahr mit seinem weltweit einzigartigen Eintrittsgeld mehr als 5 Millionen Euro eingenommen. Die Lagunenstadt im Norden Italiens berichtete nach dem Ende der diesjährigen Bezahlsaison an diesem Wochenende von mehr als 650.000 zahlenden Tagesbesuchern.
2: Einmal den Canal Grande sehen und bezahlen. Für die Lagunenstadt geht das Konzept ganz offensichtlich auf, Tagesbesucher zur Kasse zu bitten. Damit will man eigentlich den Massenansturm besser kanalisieren, Touris abschrecken, dann zu kommen, wenn es besonders voll ist. Bisher kostet das Tagesticket in der Regel 10 Euro. Bald könnte es 5-mal so teuer werden. Kritiker sagen seit langem, das Ganze sei reine Abzocke. Aus Italien, Claudia Wächter.
0: Mehrere große Waldbrände halten Frankreich und Spanien weiter in Atem. Besonders dramatisch ist die Lage weiter um Bordeaux im Südwesten Frankreichs. Seit Mittwoch wurden dort mehr als 220.000 Menschen in Sicherheit gebracht, auch viele Urlauber. Die Flammen sollen inzwischen nur noch rund 15 Kilometer von der Metropole Bordeaux entfernt sein. Nach Angaben der Rettungskräfte bleibt das Feuer aufgrund drehender Winde schwer kontrollierbar.
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0: bin Diana Kramer. Nach dem mutmaßlich islamistischen Terroranschlag beim CSD in Berlin ist ein zweiter Verdächtiger, der zunächst festgenommen wurde, wieder frei. Das teilte die Bundesanwaltschaft mit. Der mutmaßliche Täter Abdul B. war am Abend bei einem Polizeieinsatz in einer Kleingartenanlage in Berlin-Spandau erschossen worden.
1: Der Tatverdacht gegen den Mann hat sich demnach wohl nicht erhärtet. Auch Innenminister Dobrindt hatte erklärt, dass solche Anschläge typischerweise von Einzeltätern begangen werden. Der Hauptverdächtige ist zwar tot, ermittelt wird aber weiter. Zum Beispiel zur Frage, wie sich Abdul B. radikalisiert hat und ob es möglicherweise Mitwisser oder Unterstützer gibt. Der Fall liegt jetzt bei der Bundesanwaltschaft. Katrin Müller, Nachrichtenredaktion.
0: Die Stimmung in der deutschen Wirtschaft hat sich im Juli den dritten Monat in Folge von den Dämpfern infolge des Iran-Kriegs erholt. Das IFO-Geschäftsklima stieg um 0,9 auf 86,6 Punkte, teilte das Münchner Forschungsinstitut mit. Trotz der unsicheren Lage am Persischen Golf zeigt sich die deutsche Wirtschaft weniger pessimistisch, sagte IFO-Präsident Clemens Fuest. Vor allem im Dienstleistungssektor, auf dem Bau und im Handel hälte sich die Stimmung auf. Die Bundestagsabgeordnete und bisherige CDU-Schatzmeisterin Franziska Hoppermann soll neue Generalsekretärin ihrer Partei werden. Bundeskanzler und Parteichef Friedrich Merz schlug sie in einer Sitzung des CDU-Präsidiums vor, erfuhr die dpa aus Teilnehmerkreisen.
2: Hoppermann soll auf Carsten Linnemann folgen, der Bundesgesundheitsminister werden soll. Die meisten in der Öffentlichkeit werden die Hamburgerin nicht kennen. In ihrer Partei ist sie allerdings keine Unbekannte. Sie sitzt seit 5 Jahren für den Wahlkreis Hamburg-Wandsbek im Bundestag und ist Mitglied mehrerer Ausschüsse. Hoppermann ist nicht die erste Frau auf diesem Posten in der Geschichte der CDU. Auch die späteren Parteivorsitzenden Angela Merkel und Annegret Kramp-Karrenbauer waren zunächst Generalsekretärinnen. Evert Riemer, Redaktion.
0: Der Leichenpräparator Gunther von Hagens ist tot. Er starb im Alter von 81 Jahren. Von Hagens entwickelte in den 1970er Jahren in Heidelberg eine Konservierungstechnik von Leichen zu anatomischen Präparaten, die weltweit Millionen Menschen durch seine Körperweltenausstellungen bekannt wurde. Er selbst litt seit vielen Jahren an einer Parkinson-Erkrankung.
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0: Zableski. Nach dem Anschlag am Rande des Christopher Street Days in Berlin wird über eine mögliche Verschärfung des Terrorstrafrechts diskutiert. Der gestern erschossene Tatverdächtige war den Behörden als Gefährder bekannt und verurteilt. Trotzdem war er auf freiem Fuß.
1: Es gibt noch viele offene Fragen. Der SPD-Innenexperte Fiedler fordert eine genaue Aufarbeitung. Im aktuellen Fall sei nicht das Strafrecht das Problem, möglicherweise dessen Anwendung, sagte er im Radiointerview. Geklärt werden müsse, warum der Tatverdächtige wieder auf freiem Fuß gewesen sei und warum Staatsanwaltschaft und Gericht unterschiedlich entschieden hätten. Der Mann war im Mai wegen der Vorbereitung einer schweren staatsgefährdenden Gewalttat zu 22 Monaten Jugendstrafe verurteilt worden. Allerdings auf Bewährung, er kam auf freien Fuß. Fiedler will nun wissen, wie es zu dieser Entscheidung kam und ob es nach der Haftentlassung Lücken bei der Überwachung gegeben hat. David Riemer, Nachrichtenredaktion.
0: Die bisherige CDU-Schatzmeisterin Franziska Hoppermann ist neue Generalsekretärin ihrer Partei. Wie die dpa aus Parteikreisen erfuhr, hat der Bundesvorstand sie auf Vorschlag von Kanzler Friedrich Merz zur Nachfolgerin von Carsten Linnemann gewählt. Dieser ist als neuer Bundesgesundheitsminister vorgesehen. Bei der Bekämpfung der verheerenden Waldbrände in Spanien gibt es Fortschritte, die Regierung warnt aber vor verfrühtem Optimismus. Auch an der französischen Atlantikküste kämpft die Feuerwehr weiter mit einem Großaufgebot gegen den riesigen Waldbrand. Dieser hat sich aber nicht weiter ausgedehnt.
2: Nach Angaben der Einsatzkräfte sind inzwischen bei den Bränden in Madrid und in den angrenzenden Provinzen alle Hauptfronten eingedämmt, auch wenn mehrere Brandherde aktiv bleiben. Das heißt, die Lage verbessert sich, aber nur langsam. Auch an der französischen Atlantikküste meldeten die Behörden eine stabile Lage, nachdem die riesigen Feuer sich über Nacht nicht weiter bedrohlich ausgedehnt hatten. Die Löscharbeiten könnten aber noch Wochen andauern, bis alle Brandherde erstickt sind, hieß es von der Feuerwehr. Entscheidend sei die weitere Wetterentwicklung mit Wind und Hitze. Michael Evers, Paris.
0: Der stark sinkende Ölpreis kommt bisher nur minimal bei den Autofahrern an. Am Vormittag deuteten die Preise laut ADAC leicht nach unten. Davor waren die Preise bereits über das Wochenende etwas niedriger. Im bundesweiten Tagesdurchschnitt des Sonntags kostete Super E10 2,16 Euro pro Liter, Diesel 2,21 Euro.
3: Und jetzt in Kürze das Wichtigste aus dem Saarland und der Region. Ein Bedrohungsfall gegen Landrat Sören Meng sorgte in Neunkirchen für einen Großeinsatz der Polizei. Der Staatsschutz ermittelt weiter. In St. Wendel endete ein Streit am Hauptbahnhof mit einem Messerangriff. Ein 18-Jähriger wurde verletzt. Die Hintergründe bleiben unklar. Gleichzeitig droht dem Saarland durch geplante Bahn- und Straßensperrungen in den kommenden Jahren eine massive Verkehrskrise mit gravierenden Folgen für Pendler und Wirtschaft. Ausführliches dazu gleich um halb.
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6: Im Saarland ist es heute um die Mittagszeit freundlich bis leicht bewölkt, meistens mit guter Sicht. Die Temperaturen liegen je nach Ort bei etwa 23 bis 24 Grad. Am Nachmittag wird sonniger und auch wärmer, da geht's rauf auf ungefähr 25 bis 27 Grad. Gegen Abend bleibt's trocken, die Wolken werden weniger und die Temperaturen liegen dann so bei 22 bis 25 Grad. Heute Nacht kühlt's verbreitet auf etwa 16 bis 18 Grad ab und der Himmel bleibt meistens klar.
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6: Derzeit liegen uns keine Meldungen vor. Kommt gut an.
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6: Mit Lena Voss. Hallo.

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1: Am Hauptbahnhof in St. Wendel ist in der Nacht zum Sonntag ein Streit zwischen zwei größeren Gruppen eskaliert. Ein 18-jähriger Mann hat dabei Stichverletzungen erlitten. Nach ersten Informationen der Polizei ist er mit einem Messer verletzt worden. Rettungskräfte haben ihn ins Marienkrankenhaus St. Wendel gebracht. Für den jungen Mann bestand zu keinem Zeitpunkt Lebensgefahr. Die Auseinandersetzung hat kurz vor 1 Uhr begonnen. Zuerst gab es nur Worte, dann kam es zu einer körperlichen Auseinandersetzung. Die Polizei weiß bisher nicht, warum der Streit eskaliert ist. Auch ist noch nicht klar, wer alles daran beteiligt war. Die Ermittlungen laufen. Die Polizei bittet euch um Hinweise aus der Bevölkerung. Wer etwas gesehen hat oder Angaben machen kann, soll sich bei der Polizeiinspektion St. Wendel melden. Telefonnummer 068 51 898 und die 0.

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0: mit Andreas Klein. Hallo.
1: Die Polizei hat am Sonntagabend in Neunkirchen-Wiebelskirchen einen größeren Einsatz durchgeführt. Rund um das Wohnhaus von Landrat Sören Meng waren zahlreiche Beamte im Einsatz. Grund war eine Bedrohungslage gegen den Landrat und seine Familie, die seit Anfang Juli besteht. Ein Mann aus Wiebelskirchen soll angekündigt haben, Meng töten zu wollen. Die Polizei hat bei dem Verdächtigen bereits mehrfach durchsucht. Das Amtsgericht hat außerdem ein Näherungsverbot verhängt. Unbekannte haben zudem einen Flyer mit dem Bild des Verdächtigen in der Nachbarschaft verteilt. Die Ermittlungen hat der Staatsschutz übernommen. Landrat Meng spricht von einer sehr belastenden Situation, äußert sich zu den laufenden Ermittlungen aber nicht. In St. Wendel ist es in der Nacht zu Sonntag zu einer Messerattacke am Hauptbahnhof gekommen. Auf einem Video, das unserer Redaktion vorliegt, ist eine angespannte Situation zwischen mehreren Gruppen zu sehen. Die Polizei berichtet, dass aus einem Streit eine Schlägerei entstand, bei der ein 18-Jähriger Stichverletzungen erlitt. Er wurde im Krankenhaus behandelt, Lebensgefahr bestand nicht. Die Hintergründe der Tat sind noch unklar, die Polizei sucht weiter Zeugen. Dem Saarland drohen in den kommenden Jahren große Probleme im Verkehr. Die Bahn plant eine monatelange Vollsperrung der Strecke zwischen Ludwigshafen und Forbach. Das ist die wichtigste Verbindung des Saarlandes in Richtung Mannheim und in den Rest Deutschlands. Auch der Regional- und Güterverkehr wären betroffen. Viele Pendler und Unternehmen müssten auf das Auto ausweichen. Gleichzeitig wird auch die A620 saniert und die Fechinger Talbrücke neu gebaut. Die Vereinigung der saarländischen Unternehmensverbände warnt vor massiven Nachteilen für die Wirtschaft und fordert von der Bahn und der Politik ein gutes Baustellenmanagement mit kurzen Bauzeiten und aussagekräftigen Ersatzangeboten. Die Polizei in Saarbrücken sucht einen Autofahrer, der in der Nacht auf Samstag mit stark überhöhter Geschwindigkeit aufgefallen ist. Ein dunkler Audi ist in Mahlstadt unterwegs gewesen und hat andere Autos rücksichtslos überholt. Als die Polizei ihn stoppen wollte, ist der Fahrer geflüchtet und im Wohngebiet verschwunden. Hinweise nimmt die Polizei Burbach entgegen. Soweit das Neueste aus der Region. Für den Moment, weitere Nachrichten findet ihr auf blaulichtreport-saarland.de.
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4: Im Saarland ist es heute um die Mittagszeit freundlich bis leicht bewölkt, meistens mit guter Sicht. Die Temperaturen liegen je nach Ort bei etwa 23 bis 24 Grad. Am Nachmittag wird sonniger und auch wärmer, da geht's rauf auf ungefähr 25 bis 27 Grad. Gegen Abend bleibt's trocken, die Wolken werden weniger und die Temperaturen liegen dann so bei 22 bis 25 Grad. Heute Nacht kühlt's verbreitet auf etwa 16 bis 18 Grad ab und der Himmel bleibt meistens klar.
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5: Derzeit liegen uns keine Meldungen vor. Kommt gut an.
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4: Hier ist euer City Radio und ich bin Lena Voss.

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1: Ich bin Thomas Bleski. Bundeskanzler Friedrich Merz hat die Verzögerungen bei der Neubesetzung des Verkehrsministeriums bedauert. Der CDU-Chef sagte, wegen der kurzfristigen Abstimmung und der Absage eines möglichen Nachfolgers habe die Entscheidung zunächst nicht öffentlich gemacht werden können.
2: Lassen Sie mich noch einmal daran erinnern, dass der Umbau nach dem Rücktritt von Jens Spahn vom Amt des Fraktionsvorsitzenden notwendig wurde. Wir haben uns den Zeitpunkt und den Anlass nicht ausgesucht, aber es ist uns allen klar, dass eine so wichtige Personalie auch andere Veränderungen nach sich zieht. Ich habe mich außerdem entschieden, diese Gelegenheit zu ergreifen, um Veränderungen an drei zusätzlichen Stellen im Kabinett einzuleiten.
1: Bundeskanzler Merz. Steffen Bilger soll nun Patrick Schnieder als Verkehrsminister ablösen. Persönliche Probleme mit Schnieder gebe es nicht, sagte Merz. Nach dem Anschlag am Rande des Christopher Street Days in Berlin wird über eine mögliche Verschärfung des Terrorstrafrechts diskutiert. Der gestern erschossene Tatverdächtige war den Behörden als Gefährder bekannt und verurteilt. Trotzdem war er auf freiem Fuß.
3: Es gibt noch viele offene Fragen. Der SPD-Innenexperte Fiedler fordert eine genaue Aufarbeitung. Im aktuellen Fall sei nicht das Strafrecht das Problem, möglicherweise dessen Anwendung, sagt er im Radiointerview. Geklärt werden müsse, warum der Tatverdächtige wieder auf freiem Fuß gewesen sei und warum Staatsanwaltschaft und Gericht unterschiedlich entschieden hätten. Der Mann war im Mai wegen der Vorbereitung einer schweren staatsgefährdenden Gewalttat zu 22 Monaten Jugendstrafe verurteilt worden. Allerdings auf Bewährung, er kam auf freien Fuß. Fiedler will nun wissen, wie es zu dieser Entscheidung kam und ob es nach der Haftentlassung Lücken bei der Überwachung gegeben hat. David Riemer, Nachrichtenredaktion.
1: Bei der Bekämpfung der verheerenden Waldbrände in Spanien gibt es Fortschritte. Die Regierung warnt aber vor verfrühtem Optimismus. Auch an der französischen Atlantikküste kämpft die Feuerwehr weiter mit einem Großaufgebot gegen den riesigen Waldbrand. Dieser hat sich aber nicht weiter ausgedehnt. Der Leichenpräparator Gunther von Hagens ist tot. Er starb im Alter von 81 Jahren, erfuhr die dpa aus seinem Umfeld. Von Hagens litt schon viele Jahre an einer Parkinson-Erkrankung. Der Mediziner entwickelte in den 70er Jahren in Heidelberg eine Konservierungstechnik von Leichen zu anatomischen Präparaten, die weltweit Millionen durch seine Körperwelten-Ausstellungen bekannt wurde.
4: Und jetzt in Kürze das Wichtigste aus dem Saarland und der Region. Ein massiver Polizeieinsatz am Wohnhaus von Landrat Sören Meng in Neunkirchen. Hintergrund ist eine anhaltende Bedrohungslage, bei der bereits ein Näherungsverbot gegen einen Verdächtigen verhängt wurde. Die Ermittlungen führt der Staatsschutz. In St. Wendel eskalierte ein Streit am Hauptbahnhof zu einer Messerattacke. Ein junger Mann wurde verletzt. Die Polizei sucht weiterhin Zeugen. Und schließlich drohen dem Saarland durch geplante monatelange Bahn- und Autobahnsperrungen massive Verkehrsprobleme. Unternehmen und Pendler fürchten den wirtschaftlichen Schaden. Ausführliches dazu gleich um halb.
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6: Im Saarland ist es heute Nachmittag warm und meistens freundlich. So um die 25 Grad. Dazu ein paar Wolken. Teils auch mal mehr. Regen ist gerade kein Thema. In den nächsten Stunden bleibt's bis zum Abend trocken, bei ungefähr 26 Grad. In der Nacht kühlt es dann nach und nach auf etwa 16 bis 18 Grad ab und der Himmel ist oft klar. Morgen Vormittag geht's sonnig und angenehm los, mit rund 20 Grad. Und Richtung Mittag wird's dann wieder richtig hochsommerlich, mit viel Sonne und über 30 Grad.
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6: Der aktuelle Blick auf die Straßen im Saarland. Ihr habt auf der A8 von Luxemburg in Richtung Saarlouis zwischen Rastplatz Niedmündung und Rehlingen Gefahr durch ein defektes Fahrzeug. Ihr habt auf der A8 von Neunkirchen in Richtung Saarlouis zwischen Neunkirchen-Oberstadt und Neunkirchen-Spiesen Gefahr durch ein liegen gebliebenes Fahrzeug und einen defekten LKW auf dem Standstreifen. Ihr habt auf der B51 zwischen Güdingen und Bübingen in beiden Richtungen Gefahr durch Gegenstände auf der Fahrbahn, ein Plastikteil, und ihr habt auf der L148 zwischen Darkstuhl und Nosswendel in beiden Richtungen Verkehrsbeeinträchtigung wegen Unfallaufnahme, Gefahr durch Personen auf der Fahrbahn. Für beide Richtungen ist nur ein Fahrstreifen abwechselnd frei. Kommt gut an!
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6: Eure gute Laune Stimme im Studio ist Lena Voss. Servus.

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1: Am Bostalsee bei Nohfelden hat ein Badeausflug am Sonntag beinahe schlimme Folgen gehabt. Ein junger Mann wollte zu einer Badeinsel schwimmen. Er war kein sicherer Schwimmer. Das Wetter wurde aber immer schlechter. Wind und starke Wellen haben die Lage gefährlich gemacht. Der Rückweg war für ihn kaum noch zu schaffen. Der Mann ist in Not geraten und drohte zu ertrinken. Zum Glück waren Einsatzkräfte der Deutschen Lebensrettungsgesellschaft schnell vor Ort. Sie haben ihn rechtzeitig aus dem Wasser gezogen. Vor Ort hat sich herausgestellt, er hat keine bleibenden Schäden davongetragen. Die DLRG warnt aber, im offenen Wasser ist Schwimmen viel riskanter als im Schwimmbad. Viele unterschätzen Wind, Wellen und die langen Strecken. Besonders unsichere Schwimmer sollten auf solche Aktionen verzichten. Wer im See badet, sollte die eigenen Fähigkeiten richtig einschätzen und auch auf andere achten. Im Notfall gilt, lieber sofort Hilfe holen, als selbst in Gefahr zu geraten. Der Einsatz zeigt, wie wichtig die Wasserrettung an unseren Seen ist. Nur so können schlimme Unfälle verhindert werden.
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0: mit Andreas Klein. Hallo. Großer Polizeieinsatz am Sonntagabend in Neunkirchen-Wiebelskirchen. Mehrere Einheiten sichern das Wohnhaus von Landrat Sören Meng. Auslöser sind gemeldete Knallgeräusche in der Umgebung. Die Polizei findet jedoch keine Hinweise auf Schüsse. Der Staatsschutz hat die Ermittlungen übernommen. Hintergrund ist eine seit Anfang Juli bestehende Bedrohungslage gegen Meng und seine Familie. Ein Mann aus Wiebelskirchen steht unter Verdacht, den Landrat getötet werden zu wollen. Die Justiz verhängt ein Näherungsverbot. In der Nachbarschaft taucht ein Flyer mit persönlicher Warnung und Foto des Verdächtigen auf. Unklar ist, wer diesen verteilt hat. Eine Anzeige liegt vor. Für die Familie ist die Situation nach eigenen Angaben äußerst belastend. Zivile Beamte haben Meng beim Dorffest besonders geschützt. Ermittlungserfolg in St. Wendel gesucht. Am Sonntag kommt es am Hauptbahnhof zu einer Messerattacke. Ein Video zeigt die angespannte Lage am Busbahnhof. Gruppen geraten aneinander. Die Situation ist unübersichtlich. Eine verbale Streitigkeit eskaliert gegen 0.55 Uhr zu einer Schlägerei mit Messer. Ein 18-Jähriger wird verletzt und muss ins Krankenhaus. Lebensgefahr besteht nicht. Die Hintergründe bleiben weiter offen. Die Polizei bittet Zeugen, sich zu melden. Sorge um die Verkehrsanbindung im Saarland. Die Deutsche Bahn plant eine mehrmonatige Sperrung der Strecke Ludwigshafen-Vorbach. Für die Region bedeutet das keine Anbindung Richtung Mannheim, viele Regional- und Fernzüge fallen aus. Schon 2028 wird die Strecke 8 Wochen, 2029 sogar 5,5 Monate dicht sein. Die saarländischen Unternehmensverbände warnen. Auch auf der Straße kommt es zu Engpässen durch Baustellen, etwa auf der A620 und der Fechinger Talbrücke. Die Industrie sieht den Standort in Gefahr. Sie fordert bessere Koordination und schnelle Informationen, damit das Saarland nicht ins Abseits gerät. Unbekannter Raser sorgt für gefährliche Situationen in Saarbrücken-Mahlstadt. In der Nacht auf Samstag fährt ein Mann mit einem dunklen Audi viel zu schnell durch die Lebacher Straße in Richtung A1. Er überholt andere Autos waghalsig und flüchtet vor der Polizei in ein Wohngebiet. Die Beamten verlieren die Spur. Die Polizeiinspektion Saarbrücken-Burbach bittet um Hinweise zu Fahrer und Auto. Soweit das Neueste aus der Region für den Moment. Weitere Nachrichten findet ihr auf blaulichtreport-saarland.de.
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3: Im Saarland ist es heute Nachmittag warm und meistens freundlich, so um die 25 Grad. Dazu ein paar Wolken, teils auch mal mehr. Regen ist gerade kein Thema. In den nächsten Stunden bleibt's bis zum Abend trocken, bei ungefähr 26 Grad. In der Nacht kühlt es dann nach und nach auf etwa 16 bis 18 Grad ab und der Himmel ist oft klar. Morgen Vormittag geht's sonnig und angenehm los, mit rund 20 Grad. Und Richtung Mittag wird's dann wieder richtig hochsommerlich, mit viel Sonne und über 30 Grad.
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3: Der aktuelle Blick auf die Straßen im Saarland. A8 von Luxemburg in Richtung Saarlouis zwischen Rastplatz Niedmündung und Rehlingen besteht Gefahr durch ein defektes Fahrzeug. A8 von Neunkirchen in Richtung Saarlouis zwischen Neunkirchen-Oberstadt und Neunkirchen-Spiesen besteht Gefahr durch einen defekten LKW auf dem Standstreifen. Und L148 von Primstal in Richtung Nunkirchen zwischen Dagstuhl und Nosswendel in beiden Richtungen Verkehrsbeeinträchtigung durch Unfallaufnahme, Gefahr durch Personen auf der Fahrbahn. Für beide Richtungen nur ein Fahrstreifen abwechselnd frei. Wir wünschen euch eine gute Fahrt.
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3: Mit mir geht's durch den City Radio Nachmittag. Mein Name ist Lena Voss. Tach.
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1: Mit mir, Nico. Hi. Bierliebhaber, aufgepasst. Am Wochenende verwandelt sich der Erlebnisort Reden in ein Paradies für Genießer. Über 14 Brauereien präsentieren mehr als 100 verschiedene Biere. Am Sonntag steht außerdem eine 5 Kilometer lange Bierwanderung mit 8 Stationen und leckerem Verpflegungsstopp auf dem Programm. Auf dem Festplatz Eisweier in Neunkirchen startet dieses Wochenende die beliebte Sommerkirmes. Euch erwarten über 30 Attraktionen, Fahrgeschäften, Spielbuden und eine spektakuläre Lasershow zur Eröffnung am Freitagabend. Damit wird das Wochenende ganz bestimmt nicht langweilig.

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0: Kandinsky. Nach dem mutmaßlich islamistischen Anschlag am Rande des Berliner Christopher Street Days fordert Justizsenatorin Badenberg eine Überprüfung des Jugendstrafrechts. Die CDU-Politikerin sagte, die gesetzlichen Maßstäbe müssten auf ihre Zeitgemäßheit geprüft werden. In vergleichbaren Fällen könnten Täter durch die Anwendung des Erwachsenenstrafrechts härter bestraft werden. Ob die frühere Entscheidung im Fall des Tatverdächtigen falsch gewesen sei, lasse sich jedoch nicht pauschal beurteilen. Bundeskanzler Friedrich Merz hat die Verzögerungen bei der Neubesetzung des Verkehrsministeriums bedauert. Der CDU-Politiker erklärte, wegen der kurzfristigen Abstimmung und der Absage eines möglichen Nachfolgers habe die Entscheidung zunächst nicht öffentlich gemacht werden können.
1: Lassen Sie mich noch einmal daran erinnern, dass der Umbau nach dem Rücktritt von Jens Spahn vom Amt des Fraktionsvorsitzenden notwendig wurde. Wir haben uns den Zeitpunkt und den Anlass nicht ausgesucht, aber es ist uns allen klar, dass eine so wichtige Personalie auch andere Veränderungen nach sich zieht. Ich habe mich außerdem entschieden, diese Gelegenheit zu ergreifen, um Veränderungen an drei zusätzlichen Stellen im Kabinett einzuleiten.
0: Bundeskanzler Merz. Steffen Bilger soll nun Patrick Schnieder als Verkehrsminister ablösen. Persönliche Probleme mit Schnieder gebe es nicht, sagte Merz. Tanken ist wieder etwas günstiger geworden. Laut ADAC kostet ein Liter Super E10 im bundesweiten Schnitt derzeit rund 2,16 Euro, Diesel gut 2,21 Euro.
2: Wer in den vergangenen Tagen getankt hat, dürfte den Unterschied wohl kaum bemerkt haben. Zwar sind die Preise leicht gesunken, der Rückgang ist aber nur minimal. Laut ADAC müssten Benzin und Diesel eigentlich noch günstiger sein. Dass das bisher ausbleibt, liegt aber nicht nur am Ölpreis. Auch die Raffinerien und die Wechselkurse bestimmen mit, was am Ende auf der Anzeigetafel an der Tankstelle steht. Der ADAC sagt trotzdem, die Spritpreise liegen schon seit Wochen auf einem zu hohen Niveau. Zoe Tassovali, Redaktion.
0: Porsche will bis 2035 weitere 5000 Arbeitsplätze in der Region Stuttgart abbauen. Betroffen sind das Stammwerk in Zuffenhausen und das Entwicklungszentrum in Weissach. Im Gegenzug wird die Standortsicherung bis Ende 2035 verlängert. Betriebsbedingte Kündigungen sind ausgeschlossen.
3: Und jetzt in Kürze das Wichtigste aus dem Saarland und der Region. Polizeigroßeinsatz in Neunkirchen. Nach Bedrohungen gegen Landrat Meng steht dessen Familie weiter unter Polizeischutz. Die Ermittlungen laufen auf Hochtouren. In St. Wendel eskalierte nachts ein Streit am Bahnhof zu einer Messerattacke. Ein 18-Jähriger wurde verletzt. Die Hintergründe bleiben unklar. Schwere Zeiten für Pendler und Firmen. Wegen geplanter Sperrungen der zentralen Bahnstrecke nach Mannheim droht dem Saarland ab 2028 ein Verkehrschaos. Ausführliches dazu gleich um halb.
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6: Im Saarland ist es gerade warm, so bei 24 bis 26 Grad. Dazu sind ein paar Wolken dabei, teils ist es auch eher bewölkt. Regen gibt's im Moment keinen. In den nächsten Stunden bleibt es trocken und locker bewölkt. In der Nacht gehen die Temperaturen dann nach und nach auf etwa 15 bis 17 Grad runter. Morgen früh startet ihr dann im ganzen Saarland freundlich und mild in den Tag, mit um die 19 Grad und viel Sonne.
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6: Der aktuelle Blick auf die Straßen im Saarland. A8 von Luxemburg in Richtung Saarlouis zwischen Rastplatz Niedmündung und Rehlingen besteht Gefahr durch ein defektes Fahrzeug. Und L148 von Primstal in Richtung Nunkirchen zwischen Dagstuhl und Nosswendel in beiden Richtungen Verkehrsbeeinträchtigung durch eine Unfallaufnahme, Gefahr durch Personen auf der Fahrbahn. Für beide Richtungen ist nur ein Fahrstreifen abwechselnd frei. Wir wünschen euch eine gute Fahrt.
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6: Weiter geht's auf eurem City Radio mit mir, Lena Voss. Und das sind die besten Hits der Stadt.

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1: In einer Regionalbahn in Trier hat es am Montag einen Vorfall gegeben. Eine 16-jährige Jugendliche ist kurz vor der Einfahrt in den Hauptbahnhof offenbar Opfer einer sexuellen Belästigung und Nötigung geworden. Nach Angaben der Bundespolizei hat ein 64-jähriger Mann die Jugendliche an der Hand festgehalten und umklammert. Außerdem soll er mehrmals über ihre Brust und durch ihre Haare gestrichen haben. Beim Aussteigen aus dem Zug hat der Mann wohl versucht, das Mädchen in einen anderen Zug zu ziehen. Mehrere Zeugen haben die Situation beobachtet und sofort eingegriffen. Dadurch konnte Schlimmeres verhindert werden. Der Tatverdächtige ist daraufhin zunächst geflohen, wurde aber kurze Zeit später von der Polizei in der Nähe des Busbahnhofs gestellt und vorläufig festgenommen. Nach Abschluss der Maßnahmen ist der Mann wieder entlassen worden. Gegen ihn laufen jetzt Ermittlungen wegen sexueller Belästigung und Nötigung. Die Polizei bittet weiterhin um Hinweise und setzt ihre Ermittlungen fort.
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0: mit Andreas Klein. Hallo.
1: Im Neunkircher Stadtteil Wiebelskirchen hat es am Sonntagabend einen größeren Polizeieinsatz gegeben. Rund um das Haus von Landrat Sören Meng waren zahlreiche Einsatzkräfte vor Ort. Auslöser waren Knallgeräusche im Umfeld des Anwesens. Hinweise auf Schüsse hat die Polizei nicht gefunden. Der Staatsschutz ermittelt. Der Einsatz steht im Zusammenhang mit einer Bedrohungslage gegen den Landrat und seine Familie. Ein Mann aus Wiebelskirchen steht unter Verdacht, Bedrohungen ausgesprochen zu haben. Gegen ihn gilt ein Näherungsverbot. In der Nachbarschaft ist ein Flyer verteilt worden, der den Verdächtigen namentlich nennt und sogar ein Bild zeigt. Die Polizei weiß bisher nicht, wer diesen Flyer erstellt hat. Auch hierzu wird ermittelt. Landrat Meng beschreibt die Situation als belastend und unerträglich. In St. Wendel hat sich am Hauptbahnhof in der Nacht auf Sonntag eine Messerattacke ereignet. Ein 18-jähriger Mann hat dabei Stichverletzungen erlitten, schwebte dabei aber nie in Lebensgefahr. Vor dem Angriff ist es zu einem Streit zwischen mehreren Personen gekommen. Ein Video zeigt das Gerangel, lässt aber keine genauen Rückschlüsse auf den Ablauf zu. Die Polizei sucht weiterhin Zeugen. Dem Saarland drohen massive Einschränkungen im Bahn- und Straßenverkehr. Die wichtigste Bahnstrecke nach Mannheim wird 2028 für 8 Wochen und 2029 sogar für 5,5 Monate komplett gesperrt. Grund sind Sanierungsarbeiten. Gleichzeitig werden auf der Autobahn A620 und an der Fechinger Talbrücke gebaut. Die Vereinigung der saarländischen Unternehmensverbände warnt vor schwierigen Zeiten für Pendler, Unternehmen und die gesamte Region. Sie fordert von Bahn und Politik bessere Planung, kurze Bauzeiten und verlässliche Alternativen. In Saarbrücken-Mahlstadt ist in der Nacht zu Samstag ein Autofahrer mit überhöhter Geschwindigkeit vor der Polizei geflüchtet. Der Mann war mit einem dunklen Audi unterwegs und hat mehrere Verkehrsverstöße begangen. Die Polizei konnte ihn nicht stoppen und sucht jetzt Zeugen. Soweit das Neueste aus der Region für den Moment. Weitere Nachrichten findet ihr auf blaulichtreport-saarland.de.
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4: Im Saarland ist es gerade warm, so bei 24 bis 26 Grad. Dazu sind ein paar Wolken dabei, teils ist es auch eher bewölkt. Regen gibt's im Moment keinen. In den nächsten Stunden bleibt's trocken und locker bewölkt. In der Nacht gehen die Temperaturen dann nach und nach auf etwa 15 bis 17 Grad runter. Morgen früh startet ihr dann im ganzen Saarland freundlich und mild in den Tag, mit um die 19 Grad und viel Sonne.
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4: Der aktuelle Blick auf die Straßen im Saarland. Auf der A8 von Luxemburg in Richtung Saarlouis zwischen Rastplatz Niedmündung und Rehlingen besteht Gefahr durch ein defektes Fahrzeug. Und auf der L148 von Primstal in Richtung Nunkirchen zwischen Dagstuhl und Nosswendel in beiden Richtungen Verkehrsbeeinträchtigung durch Unfallaufnahme. Gefahr durch Personen auf der Fahrbahn. Für beide Richtungen ist nur ein Fahrstreifen abwechselnd frei. Wir wünschen euch eine gute Fahrt.
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4: Ich bin Lena Voss. Hi.
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0: Bundeskanzler und CDU-Chef Friedrich Merz krempelt das Personal in seiner Partei, der Fraktion und in der Regierung weiter um. Innerparteilichen Ärger gibt es vor allem, nachdem der Kanzler Verkehrsminister Patrick Schnieder rausgeworfen hat.
1: Der bisherige parlamentarische Geschäftsführer Steffen Bilger soll neuer Verkehrsminister werden. Amtsvorgänger Schnieder stammt aus Rheinland-Pfalz. Dessen CDU-Landesverband hat wegen der Art und Weise des Rauswurfs nun ein geplantes Treffen mit dem Kanzler abgesagt. Begründung: Vertrauensverlust und mangelnde Wertschätzung. Auch in den Ostverbänden der CDU rumort es gewaltig. Der Ärger über Merz wird größer. Durch die Personalrochade ist es fast unmöglich, sich am Wahlkampfstand auf Landesthemen zu konzentrieren. Das sagte Sachsen-Anhalts-Ministerpräsident Schulze im Radiointerview. Dort wird Anfang September ein neuer Landtag gewählt. David Riemer, Nachrichtenredaktion.
0: Nach dem mutmaßlich islamistischen CSD-Anschlag fordert Berlins Justizsenatorin Badenberg eine Überprüfung des Jugendstrafrechts. Die CDU-Politikerin sagte im ARD-Morgenmagazin, die gesetzlichen Maßstäbe müssten auf ihre Zeitgemäßheit geprüft werden. In vergleichbaren Fällen könnten Täter durch die Anwendung des Erwachsenenstrafrechts härter bestraft werden. Ob die frühere Entscheidung im Fall des Tatverdächtigen falsch gewesen sei, lasse sich jedoch nicht pauschal beurteilen. Tanken ist wieder etwas günstiger geworden. Laut ADAC kostet ein Liter Super E10 im bundesweiten Schnitt derzeit rund 2,16 Euro, Diesel gut 2,21 Euro.
2: Wer in den vergangenen Tagen getankt hat, dürfte den Unterschied wohl kaum bemerkt haben. Zwar sind die Preise leicht gesunken, der Rückgang ist aber nur minimal. Laut ADAC müssten Benzin und Diesel eigentlich noch günstiger sein. Dass das bisher ausbleibt, liegt aber nicht nur am Ölpreis. Auch die Raffinerien und die Wechselkurse bestimmen mit, was am Ende auf der Anzeigetafel an der Tankstelle steht. Der ADAC sagt trotzdem, die Spritpreise liegen schon seit Wochen auf einem zu hohen Niveau. Zoe Tassovali, Redaktion.
0: Porsche will bis 2035 weitere 5000 Arbeitsplätze in der Region Stuttgart abbauen. Betroffen sind das Stammwerk in Zuffenhausen und das Entwicklungszentrum in Weissach. Im Gegenzug wird die Standortsicherung bis Ende 2035 verlängert. Betriebsbedingte Kündigungen sind ausgeschlossen. Der Abbau soll vor allem über Altersteilzeit, Fluktuation und freiwillige Aufhebungsverträge erfolgen.
3: Und jetzt in Kürze das Wichtigste aus dem Saarland und der Region. Polizeieinsatz in Neunkirchen. Nach vermeintlichen Knallgeräuschen und Bedrohungen gegen Landrat Sören Meng ermittelt der Staatsschutz. Die Lage für die Familie bleibt angespannt. In St. Wendel eskaliert in der Nacht eine Auseinandersetzung am Hauptbahnhof zu einem Messerangriff. Ein 18-Jähriger wird verletzt. Die Hintergründe sind noch unklar. Und dem Saarland drohen durch lange Bahn- und Autobahnsperrungen schwere Verkehrsprobleme. Unternehmer warnen vor spürbaren Folgen für Pendler und Wirtschaft. Ausführliches dazu gleich um halb.
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6: Im Saarland ist es am Nachmittag meistens leicht bis mäßig bewölkt. Je nach Ort liegen die Temperaturen bei ungefähr 25 bis 26 Grad. Regen ist nirgends in Sicht. In den nächsten Stunden bleibt's bis in die Nacht hinein trocken und die Wolken lockern eher noch auf. Bis Mitternacht geht's vielerorts runter auf etwa 18 bis 21 Grad und Richtung Morgen dann auf ungefähr 16 Grad.
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6: Der aktuelle Blick auf die Straßen im Saarland. Auf der A8 von Luxemburg in Richtung Saarlouis zwischen Rastplatz Niedmündung und Rehlingen besteht Gefahr durch ein defektes Fahrzeug. Wir wünschen euch eine gute Fahrt.
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1: In einer Regionalbahn vor dem Hauptbahnhof Trier haben Zeugen offenbar Schlimmeres verhindert. Nach Angaben der Bundespolizei ist dort eine 16-jährige Jugendliche Opfer einer mutmaßlichen sexuellen Belästigung und Nötigung geworden. Ein 64-jähriger Mann soll sie gegen ihren Willen an der Hand festgehalten und umklammert haben. Er steht auch im Verdacht, sie mehrfach unsittlich berührt zu haben. Noch bevor es zu einer weiteren Eskalation kam, griffen mehrere Fahrgäste ein und halfen der Jugendlichen. Der Tatverdächtige versuchte daraufhin zu fliehen und rannte in Richtung Busbahnhof. Die Bundespolizei hat den Mann wenig später vorläufig festgenommen. Nach Abschluss der Maßnahmen ist er wieder entlassen worden. Die Beamten haben Ermittlungen wegen sexueller Belästigung und Nötigung eingeleitet. Die Untersuchungen laufen noch.

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0: mit Andreas Klein. Hallo.
1: Im Neunkircher Stadtteil Wiebelskirchen hat ein großer Polizeieinsatz für Aufsehen gesorgt. Rund um das Haus von Landrat Sören Meng waren zahlreiche Einsatzkräfte unterwegs. Mehrere Einheiten, auch Polizeihunde, haben das Gelände überwacht. Auslöser war der Verdacht auf Knallgeräusche. Die Polizei konnte jedoch keine Schüsse feststellen. Der Staatsschutz ermittelt weiter. Seit Anfang Juli gibt es eine Bedrohungslage gegen den Landrat und seine Familie. Ein Mann aus Wiebelskirchen steht unter Verdacht, dem Landrat gedroht zu haben. Die Polizei hat den Verdächtigen schon durchsucht und das Amtsgericht hat ihm ein Näherungsverbot erteilt. In der Nachbarschaft ist ein Flyer aufgetaucht, der den Verdächtigen namentlich nennt. Wer den Flyer verteilt hat, ist noch ungeklärt. Die Ermittler prüfen auch diesen Vorfall. Die Situation ist für Landrat Meng und seine Familie schwer zu ertragen. In St. Wendel hat es eine Messerattacke am Hauptbahnhof gegeben. Zeugen haben die Polizei am Sonntag alarmiert. Inzwischen gibt es ein Video, das die angespannte Stimmung am Busbahnhof zeigt. Gruppen von Jugendlichen geraten aneinander. Es kommt zu einer Auseinandersetzung. Gegen 0.55 Uhr eskaliert der Streit. Ein 18-Jähriger erleidet Stichverletzungen. Er ist im Marienkrankenhaus behandelt worden. Lebensgefahr bestand nicht. Die Hintergründe sind unklar. Die Ermittlungen laufen. Die Polizei sucht weiter nach Zeugen. Das Saarland muss sich auf massive Verkehrsprobleme einstellen. Die Deutsche Bahn plant, die zentrale Bahnstrecke zwischen Ludwigshafen und Forbach mehrere Monate lang zu sperren. 2028 fällt die Verbindung für 8 Wochen aus. 2029 sogar für 5,5 Monate. Betroffen sind Regional-, Fern- und Güterverkehr. Auch Autofahrer trifft es hart. Die A620 wird saniert, die Fechinger Talbrücke neu gebaut. Unternehmer warnen vor einem Verkehrschaos. Wer ins Rhein-Neckar-Gebiet will, ist dann besonders betroffen. Die Wirtschaft fordert bessere Planung und Ersatzangebote. In Saarbrücken-Mahlstadt hat ein unbekannter Autofahrer am Samstag eine gefährliche Fahrt hingelegt. In einem dunklen Audi raste er mit hoher Geschwindigkeit durch die Stadt und beging dabei mehrere Verkehrsverstöße. Die Polizei wollte das Fahrzeug anhalten, doch der Fahrer gab Gas und flüchtete. Seine Spur verliert sich in einem Wohngebiet. Die Polizei ermittelt und bittet um Hinweise. Soweit das Neueste aus der Region für den Moment. Weitere Nachrichten findet ihr auf blaulichtreport-saarland.de.
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4: Im Saarland ist es am Nachmittag meistens leicht bis mäßig bewölkt. Je nach Ort liegen die Temperaturen bei ungefähr 25 bis 26 Grad. Regen ist nirgends in Sicht. In den nächsten Stunden bleibt's bis in die Nacht hinein trocken und die Wolken lockern eher noch auf. Bis Mitternacht geht's vielerorts runter auf etwa 18 bis 21 Grad und Richtung Morgen dann auf ungefähr 16 Grad.
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4: Der aktuelle Blick auf die Straßen im Saarland. Ihr fahrt auf der A8 von Luxemburg in Richtung Saarlouis zwischen Perlborg und Tunnel Pellinger Berg. Es besteht Gefahr durch einen defekten PKW. Und auf der A8 von Luxemburg in Richtung Saarlouis zwischen Rastplatz Niedmündung und Rehlingen besteht Gefahr durch ein defektes Fahrzeug. Kommt gut an.
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4: Hier ist euer City Radio und ich bin Lena Voss.

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0: Bliski. Nach dem mutmaßlich islamistischen Anschlag auf den Berliner Christopher Street Day hat der Deutsche Städtetag dazu aufgerufen, Offenheit und Freiheit zu verteidigen. Städtetagspräsident Burkhard Jung sagte, die Städte täten alles, um öffentliche Veranstaltungen sicher zu gestalten. Zugleich müssten Bund und Länder den Kommunen klare Lageeinschätzungen und verlässliche Unterstützung geben. Absolute Sicherheit könne es jedoch nicht geben. Bundeskanzler und CDU-Chef Friedrich Merz krempelt das Personal in seiner Partei, der Fraktion und der Regierung weiter um. Innerparteilichen Ärger gibt es vor allem, nachdem der Kanzlerverkehrsminister Patrick Schnieder rausgeworfen hat.
1: Der bisherige parlamentarische Geschäftsführer Steffen Bilger soll neuer Verkehrsminister werden. Amtsvorgänger Schnieder stammt aus Rheinland-Pfalz. Dessen CDU-Landesverband hat wegen der Art und Weise des Rauswurfs nun ein geplantes Treffen mit dem Kanzler abgesagt. Begründung: Vertrauensverlust und mangelnde Wertschätzung. Auch in den Ostverbänden der CDU rumort es gewaltig. Der Ärger über Merz wird größer. Durch die Personalrochade ist es fast unmöglich, sich am Wahlkampfstand auf Landesthemen zu konzentrieren. Das sagte Sachsen-Anhaltsministerpräsident Schulze im Radiointerview. Dort wird Anfang September ein neuer Landtag gewählt. David Riemer, Nachrichtenredaktion.
0: Porsche will bis 2035 weitere 5000 Arbeitsplätze in der Region Stuttgart abbauen. Betroffen sind das Stammwerk in Zuffenhausen und das Entwicklungszentrum in Weissach. Im Gegenzug wird die Standortsicherung bis Ende 2035 verlängert. Betriebsbedingte Kündigungen sind ausgeschlossen.
2: Die Jobs sollen vor allem über Altersteilzeit, freiwillige Aufhebungsverträge und frei werdende Stellen wegfallen. Gleichzeitig investiert Porsche gut 2 Milliarden Euro in die beiden Stammwerke Zuffenhausen und Weissach. Dort sollen die Sportwagenproduktion und die Entwicklung langfristig gesichert werden. Für die Beschäftigten bedeutet der Kompromiss aber auch Einschnitte. Das Weihnachtsgeld fällt geringer aus, Homeoffice wird eingeschränkt und Tariferhöhungen werden bis 2035 teilweise einbehalten. Zoe Tassovali, Redaktion.
0: Der starke Rückgang des Ölpreises macht sich bislang kaum an den Tankstellen bemerkbar. Nach Angaben des ADAC kostete ein Liter Super E10 gestern im Schnitt rund 2,16 Euro, Diesel 2,21 Euro. Auch heute deuteten die Preise nur leicht nach unten. Der Verkehrsclub erwartet wegen des gesunkenen Rohölpreises aber bald einen spürbaren Rückgang.
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5: Im Saarland ist es am Nachmittag meistens leicht bis mäßig bewölkt. Je nach Ort liegen die Temperaturen bei ungefähr 25 bis 26 Grad. Regen ist nirgends in Sicht. In den nächsten Stunden bleibt's bis in die Nacht hinein trocken und die Wolken lockern eher noch auf. Bis Mitternacht geht's vielerorts runter auf etwa 18 bis 21 Grad und Richtung Morgen dann auf ungefähr 16 Grad.
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5: Der aktuelle Blick auf die Straßen im Saarland. Auf der A6 von Metz-Saarbrücken in Richtung Kaiserslautern zwischen Rohrbach und dem Kreuz Neunkirchen besteht Gefahr durch eine ungesicherte Unfallstelle. Auf der A8 von Luxemburg in Richtung Saarlouis zwischen Perlborg und dem Tunnel Pellinger Berg besteht Gefahr durch einen defekten PKW. Auf der A8 von Luxemburg in Richtung Saarlouis zwischen dem Rastplatz Niedmündung und Rehlingen besteht Gefahr durch ein defektes Fahrzeug. Und in der Gegenrichtung A8 von Saarlouis in Richtung Luxemburg zwischen Tunnel Pellinger Berg und Perlborg besteht Gefahr durch ein defektes Fahrzeug auf dem rechten Fahrstreifen und dem Standstreifen. Und B269 von Grenzübergang Saarlouis in Richtung Birkenfeld zwischen Knorscheid und Lebach besteht Gefahr durch eine ungesicherte Unfallstelle. Kommt gut an.
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5: Hello, hier ist euer City Radio und ich bin Lena Voss.

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0: 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Nach dem mutmaßlich islamistischen Terroranschlag am Rande des Berliner Christopher Street Days steht jetzt fest, wer die getötete Frau war. Nach Angaben des Berliner Senats handelt es sich um eine polnische Mutter, die mit ihrer Tochter zu Besuch in der Hauptstadt war.
1: Der Schock sitzt immer noch sehr tief. Die polnische Regierung will sich jetzt um die Familie der Getöteten kümmern. Den 29 Verletzten geht's inzwischen besser. Laut der Berliner Charité schwebt niemand mehr in Lebensgefahr. Während die Menschen langsam wieder versuchen, auf die Beine zu kommen, stellt sich die Politik vor allem eine Frage. Hätte der Anschlag verhindert werden können? Das Innenministerium soll prüfen, wie sich die Bewegungsfreiheit islamistischer Gefährder stärker einschränken lässt, wenn sie nicht in Haft sitzen. Zoe Tassovali, Redaktion.
0: Bundeskanzler und CDU-Parteichef Friedrich Merz tauscht das Personal in mehreren Ämtern in der Regierung, der Partei und der Fraktion aus. Die neuen Kabinettsmitglieder sollen an diesem Mittwoch ihre Ernennungsurkunden von Bundespräsident Frank-Walter Steinmeier erhalten.
2: Die Vereidigung der neuen Minister ist für die erste Sitzungswoche des Bundestags nach der Sommerpause vorgesehen, also im September. Der Kanzler selbst meint, es ist rechtlich unproblematisch, außerdem hält er es aus Kostengründen für gerechtfertigt. Betroffen sind Carsten Linnemann als neuer Gesundheitsminister, Nina Wagen wechselt als Chefin ins Kanzleramt und Steffen Bilger ist als neuer Verkehrsminister vorgesehen. Kritik kommt vom früheren Chefjuristen des Bundespräsidialamts Pieper. Die Amtsgeschäfte ohne Vereidigung zu übernehmen, hält er für verfassungsrechtlich unsauber. David Riemer, Nachrichtenredaktion.
0: Porsche will in der Region Stuttgart bis 2035 weitere 5000 Arbeitsplätze streichen. Betroffen sind das Werk in Zuffenhausen und das Entwicklungszentrum in Weissach. Der Abbau soll ohne betriebsbedingte Kündigungen erfolgen. Die Standortsicherung wird bis Ende 2035 verlängert. Beschäftigte müssen dafür unter anderem Abstriche bei Tariferhöhungen, Weihnachtsgeld und Homeoffice hinnehmen. Nach dem vorläufigen Ende der US-Angriffe auf den Iran sind die Ölpreise deutlich gefallen. Ein Fass der Nordseesorte Brent kostete zuletzt rund 91 Dollar und damit gut 6% weniger als am Freitag. Hoffnungen auf eine Deeskalation hatten die Preise zunächst bis auf knapp 88 Dollar gedrückt. An den Tankstellen macht sich das aber kaum bemerkbar.
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0: ging. Nach dem mutmaßlich islamistischen Anschlag auf den Berliner Christopher Street Day hat der Deutsche Städtetag dazu aufgerufen, Offenheit und Freiheit zu verteidigen. Städtetagspräsident Burkhard Jung sagte, die Städte täten alles, um öffentliche Veranstaltungen sicher zu gestalten. Zugleich müssten Bund und Länder den Kommunen klare Lageeinschätzungen und verlässliche Unterstützung geben. Absolute Sicherheit könne es jedoch nicht geben. Bundeskanzler und CDU-Chef Friedrich Merz krempelt das Personal in seiner Partei, der Fraktion und der Regierung weiter um. Innerparteilichen Ärger gibt es vor allem, nachdem der Kanzlerverkehrsminister Patrick Schnieder rausgeworfen hat.
1: Der bisherige parlamentarische Geschäftsführer Steffen Bilger soll neuer Verkehrsminister werden. Amtsvorgänger Schnieder stammt aus Rheinland-Pfalz. Dessen CDU-Landesverband hat wegen der Art und Weise des Rauswurfs nun ein geplantes Treffen mit dem Kanzler abgesagt. Begründung: Vertrauensverlust und mangelnde Wertschätzung. Auch in den Ostverbänden der CDU rumort es gewaltig. Der Ärger über Merz wird größer. Durch die Personalrochade ist es fast unmöglich, sich am Wahlkampfstand auf Landesthemen zu konzentrieren. Das sagte Sachsen-Anhalts Ministerpräsident Schulze im Radiointerview. Dort wird Anfang September ein neuer Landtag gewählt. David Riemer, Nachrichtenredaktion.
0: Porsche will bis 2035 weitere 5000 Arbeitsplätze in der Region Stuttgart abbauen. Betroffen sind das Stammwerk in Zuffenhausen und das Entwicklungszentrum in Weissach. Im Gegenzug wird die Standortsicherung bis Ende 2035 verlängert. Betriebsbedingte Kündigungen sind ausgeschlossen.
2: Die Jobs sollen vor allem über Altersteilzeit, freiwillige Aufhebungsverträge und frei werdende Stellen wegfallen. Gleichzeitig investiert Porsche gut 2 Milliarden Euro in die beiden Stammwerke Zuffenhausen und Weissach. Dort sollen die Sportwagenproduktion und die Entwicklung langfristig gesichert werden. Für die Beschäftigten bedeutet der Kompromiss aber auch Einschnitte. Das Weihnachtsgeld fällt geringer aus, Homeoffice wird eingeschränkt und Tariferhöhungen werden bis 2035 teilweise einbehalten. Zoe Tassovali, Redaktion.
0: Der starke Rückgang des Ölpreises macht sich bislang kaum an den Tankstellen bemerkbar. Nach Angaben des ADAC kostete ein Liter Super E10 gestern im Schnitt rund 2,16 Euro, Diesel 2,21 Euro. Auch heute deuteten die Preise nur leicht nach unten. Der Verkehrsclub erwartet wegen des gesunkenen Rohölpreises aber bald einen spürbaren Rückgang.
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0: Blisky. Nach dem mutmaßlich islamistischen Terroranschlag am Rande des Berliner Christopher Street Days steht jetzt fest, wer die getötete Frau war. Nach Angaben des Berliner Senats handelt es sich um eine polnische Mutter, die mit ihrer Tochter zu Besuch in der Hauptstadt war.
1: Der Schock sitzt immer noch sehr tief. Die polnische Regierung will sich jetzt um die Familie der Getöteten kümmern. Den 29 Verletzten geht's inzwischen besser. Laut der Berliner Charité schwebt niemand mehr in Lebensgefahr. Während die Menschen langsam wieder versuchen, auf die Beine zu kommen, stellt sich die Politik vor allem eine Frage. Hätte der Anschlag verhindert werden können? Das Innenministerium soll prüfen, wie sich die Bewegungsfreiheit islamistischer Gefährder stärker einschränken lässt, wenn sie nicht in Haft sitzen. Zoe Tassovali, Redaktion.
0: Bundeskanzler und CDU-Parteichef Friedrich Merz tauscht das Personal in mehreren Ämtern in der Regierung, der Partei und der Fraktion aus. Die neuen Kabinettsmitglieder sollen an diesem Mittwoch ihre Ernennungsurkunden von Bundespräsident Frank-Walter Steinmeier erhalten.
2: Die Vereidigung der neuen Minister ist für die erste Sitzungswoche des Bundestags nach der Sommerpause vorgesehen, also im September. Der Kanzler selbst meint, es ist rechtlich unproblematisch. Außerdem hält er es aus Kostengründen für gerechtfertigt. Betroffen sind Carsten Linnemann als neuer Gesundheitsminister, Nina Wagen wechselt als Chefin ins Kanzleramt und Steffen Bilger ist als neuer Verkehrsminister vorgesehen. Kritik kommt vom früheren Chefjuristen des Bundespräsidialamts Pieper. Die Amtsgeschäfte ohne Vereidigung zu übernehmen, hält er für verfassungsrechtlich unsauber. David Riemer, Nachrichtenredaktion.
0: Porsche will in der Region Stuttgart bis 2035 weitere 5000 Arbeitsplätze streichen. Betroffen sind das Werk in Zuffenhausen und das Entwicklungszentrum in Weissach. Der Abbau soll ohne betriebsbedingte Kündigungen erfolgen. Die Standortsicherung wird bis Ende 2035 verlängert. Beschäftigte müssen dafür unter anderem Abstriche bei Tariferhöhungen, Weihnachtsgeld und Homeoffice hinnehmen. Nach dem vorläufigen Ende der US-Angriffe auf den Iran sind die Ölpreise deutlich gefallen. Ein Fass der Nordseesorte Brent kostete zuletzt rund 91 Dollar und damit gut 6% weniger als am Freitag. Hoffnungen auf eine Deeskalation hatten die Preise zunächst bis auf knapp 88 Dollar gedrückt. An den Tankstellen macht sich das aber kaum bemerkbar.
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0: Altinger. Auch zwei Tage nach dem mutmaßlich islamistischen Anschlag auf den Berliner Christopher Street Day ist die Trauer groß. Am Brandenburger Tor haben am Abend erneut hunderte Menschen der Opfer gedacht. Gleichzeitig wird weiter darüber diskutiert, welche Konsequenzen die Politik jetzt ziehen muss.
1: Vor dem Brandenburger Tor liegen inzwischen unzählige Blumen, Kerzen und persönliche Botschaften. Viele Menschen halten einfach kurz inne oder suchen auch das Gespräch mit anderen. Während Berlin trauert, läuft die politische Aufarbeitung weiter. Bundeskanzler Merz will prüfen lassen, wie sich islamistische Gefährder künftig stärker einschränken lassen. Bundesinnenminister Dobrindt fordert außerdem schärfere Regeln, unter anderem mehr Präventivhaft und den Einsatz elektronischer Fußfesseln. Zoe Tassovali, Nachrichtenredaktion.
0: Bundeskanzler Merz setzt den Personalumbau in Partei und Regierung fort. Der CDU-Vorstand wählte die bisherige Schatzmeisterin Franziska Hoppermann einstimmig zur neuen Generalsekretärin. Sie folgt auf Carsten Linnemann, der Gesundheitsminister wird. Zugleich wächst in der Union die Kritik an Merz' Personalentscheidungen und an seinem Umgang mit betroffenen Politikern. Hintergrund ist vor allem der Austausch von Verkehrsminister Schnieder, der alles andere als glatt verlief. Der riesige Waldbrand an der französischen Atlantikküste ist noch immer nicht unter Kontrolle. Die Lage hat sich zwar etwas entspannt, trotzdem kämpfen immer noch tausende Einsatzkräfte gegen die Flammen.
2: Die Lage habe sich stabilisiert, sagte Frankreichs Innenminister nach einer Krisensitzung der Regierung. Für eine Entwarnung sei es aber noch zu früh. Er rief die Menschen dazu auf, vorerst nicht in die betroffene Region bei Bordeaux zu reisen. Wie die Löscharbeiten vorankommen, hängt auch vom Wetter und insbesondere dem Wind ab. Erwartet wird ab morgen eine erneute Hitzewelle in der Region. In Spanien sind die Brände in Madrid und den angrenzenden Provinzen inzwischen eingedämmt, auch wenn mehrere Brandherde aktiv bleiben. Aus Paris, Michael Evers.
0: Porsche will 2035 weitere 5000 Arbeitsplätze in der Region Stuttgart abbauen. Betroffen sind das Stammwerk in Zuffenhausen und das Entwicklungszentrum in Weissach. Im Gegenzug wird die Standortsicherung bis Ende 2035 verlängert. Betriebsbedingte Kündigungen sind ausgeschlossen. Der Abbau soll vor allem über Altersteilzeit, Fluktuation und freiwillige Aufhebungsverträge erfolgen. Zugleich plant Porsche Investitionen von rund 2,1 Milliarden Euro.
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0: bin Uli Reitinger. Nach dem Anschlag am Rande des Christopher Street Day am Wochenende hat Bundeskanzler Merz politische Konsequenzen angekündigt. Der CDU-Chef sagte in Berlin, für konkrete Entscheidungen sei es zwar noch zu früh, klar sei aber, dass es nicht bei Worten bleiben dürfe.
1: Wir werden mit Besonnenheit, aber auch mit Entschlossenheit reagieren müssen und vor allem die Frage beantworten müssen, wie es eigentlich sein kann, dass ein Mann, der so eingestuft ist hier in Berlin, sich unbehelligt in die Nähe des Christopher Street Days begeben konnte und dort diesen Anschlag verüben konnte.
0: Der mutmaßliche Täter war den Behörden als Islamist bekannt, war auf Bewährung, auf freiem Fuß und galt als Gefährder. Bundeskanzler und CDU-Chef Merz tauscht das Personal in mehreren Ämtern in der Regierung, der Partei und in der Fraktion aus. Die neuen Kabinettsmitglieder sollen an diesem Mittwoch ihre Ernennungsurkunden von Bundespräsident Steinmeier erhalten.
2: Die Vereidigung der neuen Minister ist für die erste Sitzungswoche des Bundestags nach der Sommerpause vorgesehen, also im September. Der Kanzler selbst meint, es ist rechtlich unproblematisch, außerdem hält er es aus Kostengründen für gerechtfertigt. Betroffen sind Carsten Linnemann als neuer Gesundheitsminister, Nina Wagen wechselt als Chefin ins Kanzleramt und Steffen Bilger ist als neuer Verkehrsminister vorgesehen. Kritik kommt vom früheren Chefjuristen des Bundespräsidialamts Pieper. Die Amtsgeschäfte ohne Vereidigung zu übernehmen, hält er für verfassungsrechtlich unsauber. David Riemer, Nachrichtenredaktion.
0: Die Waldbrände im Südwesten Frankreichs bedrohen zunehmend auch die Tourismussaison rund um Bordeaux. Die Regierung rief Urlauber auf, vorerst nicht in die Region zu reisen. Der Präsident der regionalen Industrie- und Handelskammer sagte dem Sender BFM TV, der Tourismus sei dort weitgehend zum Erliegen gekommen. Bislang wurden rund 220.000 Menschen evakuiert. Mehr als 40.000 Arbeitsplätze hängen in der Region vom Tourismus ab. US-Präsident Donald Trump hat die Angriffe auf den Iran nach eigenen Angaben vorerst ausgesetzt, um laufenden Verhandlungen eine weitere Chance zu geben. Der Website Axios sagte Trump, die Gespräche seien weit fortgeschritten, dabei gehe es um die Straße von Hormuz und um das iranische Atomprogramm. Für den Fall eines Scheiterns drohte Trump erneut mit massiver militärischer Gewalt.

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1: Ich bin Uli Reitinger. Bundeskanzler Merz hat weitere personelle Änderungen in der CDU und der Regierung verkündet. Der CDU-Vorstand wählte die bisherige Schatzmeisterin Franziska Hoppermann einstimmig zur neuen Generalsekretärin. Sie folgt auf Carsten Linnemann, der Gesundheitsminister wird. In der Kritik steht Merz wegen der Ablösung von Verkehrsminister Schnieder, denn die lief alles andere als nach Plan.
2: Aufgrund der relativ kurzen Zeit für die Abstimmung und auch der Absage eines möglichen Nachfolgers haben wir die Entscheidung am letzten Freitag nicht öffentlich verkündet. Ich habe darüber gestern auch noch einmal mit Patrick Schnieder gesprochen. Die Situation, die dadurch entstanden ist, bedauere ich persönlich sehr.
1: Schnieders Nachfolger als Verkehrsminister wird der bisherige parlamentarische Geschäftsführer Steffen Bilger. Nach dem mutmaßlich islamistischen Terroranschlag am Rande des Berliner Christopher Street Day steht jetzt fest, wer die getötete Frau war. Nach Angaben des Berliner Senats handelt es sich um eine polnische Mutter, die mit ihrer Tochter zu Besuch in der Hauptstadt war.
3: Der Schock sitzt immer noch sehr tief. Die polnische Regierung will sich jetzt um die Familie der Getöteten kümmern. Den 29 Verletzten geht's inzwischen besser. Laut der Berliner Charité schwebt niemand mehr in Lebensgefahr. Während die Menschen langsam wieder versuchen, auf die Beine zu kommen, stellt sich die Politik vor allem eine Frage. Hätte der Anschlag verhindert werden können? Das Innenministerium soll prüfen, wie sich die Bewegungsfreiheit islamistischer Gefährder stärker einschränken lässt, wenn sie nicht in Haft sitzen. Zoe Tassovali, Nachrichtenredaktion.
1: An der französischen Atlantikküste kämpft die Feuerwehr weiter mit einem Großaufgebot und internationaler Unterstützung gegen den riesigen Waldbrand. Nach einer Krisensitzung der Regierung erklärte Innenminister Núñez, dass der Brand stabilisiert, aber noch nicht unter Kontrolle sei. Der Minister rief dazu auf, nicht in die betroffene Region zu reisen. An diesem Dienstag soll die Gegend von einer erneuten Hitzewelle getroffen werden. Die Stimmung in der deutschen Wirtschaft hat sich im Juli, den dritten Monat in Folge, von den Dämpfern infolge des Iran-Kriegs erholt. Das IFO-Geschäftsklima stieg um 0,9 Punkte auf 86,6 Punkte. Trotz der unsicheren Lage am Persischen Golf haben sich die Erwartungen der Unternehmen verbessert. Vor allem im Dienstleistungssektor, auf dem Bau und im Handel hält sich das Geschäftsklima weiter auf.
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0: Oettinger. Das Bundeskriminalamt betrachtet laut einem Bericht des Redaktionsnetzwerks Deutschland derzeit 410 Menschen als islamistische Gefährder. Diese seien dem Bereich des islamistischen Terrorismus und Extremismus zuzuordnen. Dazu kommen noch 65 Gefährder im Bereich Rechtsextremismus und 17 Gefährder im Bereich Linksextremismus. Als Gefährder gelten Menschen, denen größere Gewalttaten wie Anschläge zugetraut werden. Das galt auch für den 21-Jährigen, der für den Anschlag am Rande des CSD in Berlin am Samstag verantwortlich gemacht wird. Bundeskanzler und CDU-Chef Friedrich Merz krempelt das Personal in seiner Partei, der Fraktion und auch in der Regierung weiter um. Innerparteilichen Ärger gibt es vor allem, nachdem der Kanzler Verkehrsminister Schnieder rausgeworfen hat.
1: Der bisherige parlamentarische Geschäftsführer Steffen Bilger soll neuer Verkehrsminister werden. Amtsvorgänger Schnieder stammt aus Rheinland-Pfalz. Dessen CDU-Landesverband hat wegen der Art und Weise des Rauswurfs nun ein geplantes Treffen mit dem Kanzler abgesagt. Begründung: Vertrauensverlust und mangelnde Wertschätzung. Durch die Personalrochade ist es fast unmöglich, sich am Wahlkampfstand auf Landesthemen zu konzentrieren. Das sagte Sachsen-Anhaltsministerpräsident Schulze im Radiointerview. Dort wird Anfang September ein neuer Landtag gewählt. David Riemer, Nachrichtenredaktion.
0: Bei Porsche fallen in den kommenden Jahren weitere 5000 Stellen in der Region Stuttgart weg. Im Gegenzug haben sich das Unternehmen und der Betriebsrat darauf geeinigt, betriebsbedingte Kündigungen bis Ende 2035 auszuschließen.
2: Die Jobs sollen vor allem über Altersteilzeit, freiwillige Aufhebungsverträge und frei werdende Stellen wegfallen. Gleichzeitig investiert Porsche gut 2 Milliarden Euro in die beiden Stammwerke Zuffenhausen und Weissach. Für die Beschäftigten bedeutet der Kompromiss aber auch Einschnitte. Das Weihnachtsgeld fällt geringer aus, Homeoffice wird eingeschränkt und Tariferhöhungen werden bis 2035 teilweise einbehalten. Zoe Tassovali, Nachrichtenredaktion.
0: Die Waldbrände im Südwesten Frankreichs bedrohen zunehmend auch die Tourismussaison rund um Bordeaux. Die Regierung rief Urlauber auf, vorerst nicht in die Region zu reisen. Der Präsident der regionalen Industrie- und Handelskammer sagte dem Sender BFM TV, der Tourismus sei dort weitgehend zum Erliegen gekommen. Bislang wurden rund 220.000 Menschen evakuiert. Mehr als 40.000 Arbeitsplätze hängen in der Region vom Tourismus ab.

0: Altinger. Nach dem Anschlag am Rande des Christopher Street Days in Berlin hat sich Innenminister Dobrindt für einen verschärften Umgang mit sogenannten extremistischen Gefährdern ausgesprochen. So forderte er im ZDF-Heute-Journal eine Änderung beim Jugendstrafrecht.
1: Ich bin sehr dafür, dass wir uns darüber unterhalten in der Politik, ob wir nicht bei Gefährdern das Jugendstrafrecht einfach nicht mehr anwendbar machen. Dass wir bei Gefährdern die Fußfessel zur obligatorischen Regel machen und dass wir dafür sorgen, dass Gefährder auch in Präventivhaft genommen werden können, damit mehr Sicherheit entsteht.
0: Das Bundeskriminalamt betrachtet laut einem Bericht des Redaktionsnetzwerks Deutschland derzeit 410 Menschen als islamistische Gefährder. Dazu kommen noch 65 Gefährder im Bereich Rechtsextremismus und 17 im Bereich Linksextremismus. Zwei Tage nach dem Terroranschlag am Rande des CSD in Berlin haben am Abend am Brandenburger Tor erneut hunderte Menschen der Opfer gedacht. Zahlreiche Trauernde legten dort Blumen nieder. Bei dem Anschlag war eine polnische Mutter getötet worden. 29 Menschen wurden verletzt, befinden sich inzwischen aber nicht mehr in kritischem Zustand. Bundeskanzler und CDU-Parteichef Merz tauscht das Personal in mehreren Ämtern in der Regierung, der Partei und der Fraktion aus. Die neuen Kabinettsmitglieder sollen morgen ihre Ernennungsurkunden von Bundespräsident Steinmeier erhalten.
2: Die Vereidigung der neuen Minister ist für die erste Sitzungswoche des Bundestags nach der Sommerpause vorgesehen, also im September. Der Kanzler selbst meint, es ist rechtlich unproblematisch. Außerdem hält er es aus Kostengründen für gerechtfertigt. Betroffen sind Carsten Linnemann als neuer Gesundheitsminister, Nina Wagen wechselt als Chefin ins Kanzleramt und Steffen Bilger ist als neuer Verkehrsminister vorgesehen. Kritik kommt vom früheren Chefjuristen des Bundespräsidialamts Pieper. Die Amtsgeschäfte ohne Vereidigung zu übernehmen, hält er für verfassungsrechtlich unsauber. David Riemer, Nachrichtenredaktion.
0: Vor Beginn einer neuen Hitzewelle in Frankreich versucht die Feuerwehr, die an der Atlantikküste wütenden Waldbrände weiter einzudämmen. 2500 Feuerwehrleute, 18 Löschflugzeuge und 1500 Soldaten sind im Einsatz. Aus Deutschland kamen am Nachmittag zwei Transporthubschrauber und ein Transportflugzeug mit Material in der Krisenregion an.